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Zufällig fand ich mich vor einigen Zeiten in diesem klingenden Raum wieder. Ich begegnete mir selbst in den synthetischen Sphären modulierter Wellen. Ich entdeckte mich zwischen Generatoren mit wechselnder Spannung, deren Sinusschwingungen sich mit denen meiner eigenen Gefühlswelt zunehmend synchronisierten. Ich war überrascht von dieser Übereinstimmung. Ich war überrascht, solch eine Deckungsgleichheit zu erleben, und ich suchte nach der Herkunft dieser faszinierenden Klänge. Zufällig sah ich das bläuliche Cover, die Hülle einer Schallplatte, die papierne Hülle eines Datenspeichers aus Plastik, in dessen Rillen der elliptisch geschliffene Diamant der Abtastnadel in Schwingungen versetzt wird.

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0: Hallo und herzlich willkommen. Ein neues Programm ist entsprungen. Ihr habt richtig eingestellt hier auf dieser Frequenz. Es gibt ein neues Programm, wie gesagt, mit schöner Musik. Und zwei Leute machen das, und zwar sind das Toddy und
1: Tobi. Wobei wir noch sagen müssen, ich bin der Toddy und du bist der Tobi.
0: Richtig, so sieht's aus.
1: Willst du noch was sagen zum Anfang unserer Hörer, also zu dem unser Neubeginn.
0: Weiß ja, nicht, dass du bist ein bisschen erkältet heute, finde ich. Ne? Ja, kann das angehen irgendwie?
1: Ein bisschen, ja. Ich bin erkältet, aber wir haben uns gedacht, weil unsere nächste Sendung jetzt extra zu Weihnachten fertig werden soll, mussten wir uns doch noch einmal hinsetzen. Heute ist übrigens der 19. und morgen soll die Sendung sein. Und wir arbeiten jetzt die ganze Nacht für euch durch.
0: Genau, anderthalb Stunden lang habt ihr jetzt die beste Sahne-Musik, die ihr euch nur denken könnt und sicherlich auch kennt. Ihr wisst ja mal, samstagsabends Lindenhof ist natürlich ein Muss und so ähnliche Musik natürlich für jeden Geschmack, natürlich auch für die etwas Soul-Freudigen haben wir auch nachher
1: vielleicht
0: was.
1: Ich wollte mal dazu sagen, der Tobi, vielleicht ist euch ja schon aufgefallen, er ist nämlich der DJ jeden Samstag im Lindenhof, kann ich nur empfehlen, er ist für mich.
0: Ja, okay, dann hören wir mal auf mit dem Lindenhof-Gelaber. Kommen wir mal zu unserem ersten Titel, okay?
1: Ja, das ist doch wunderbar. Also verabschieden wir uns bis gleich.

0: Oh Gott, oh Gott, was hast du wieder, was hast du wieder gemacht? Oh Mann.
1: Genau, also ganz schön Mikrofon auf, das ist noch keiner weg. Okay, ich gebe es offiziell Foto, es war mein Fehler, es war mein Fehler.
0: Ja, es war dein Fehler.
1: Ich habe euch diesen Effekt gemacht, da bummst schon wieder weg.
0: Keine Musik. Ja, sowas sollte natürlich nicht passieren.
1: Aber das muss sein, also das gehört einfach dazu am Anfang. Das ist immer so, kann ich dazu nur sagen.
0: Musik ist mir zu laut, deswegen.
1: Ja,
0: dann
1: sag das doch.
0: Ja. Ja, okay. So. Ich würde sagen, ja, neues Programm, wie gesagt, Tobi und Toddy. Und ja, was wollten wir eigentlich machen heute?
1: Ja, also ich kann mal was dazu sagen. Geplant war oder ist noch ein super geiles Gewinnspiel. Da müsst ihr natürlich dabei sein. Also holt euch schon mal Papier und Bleistift bereit. Dann war noch ein schönes Interview geplant.
0: Ja, aber das Interview, das wurde nichts. Wir hatten schon was auf Band, aber irgendwie das Bandgerät gestreikt. Wir wollten uns mit den Leuten von der alten Apotheke unterhalten. Die Jungs kennt ihr ja sicherlich auch vom Vorbeigehen, aber in letzter Zeit stehen sie nicht mehr so oft da. Man munkelt, dass die Polizei ihnen ein Stehverbot erteilt hat. Ja, was da drin ist, wenn wir in der nächsten Sendung hören, im nächsten Programm hören, ja, wenn wir sie hoffentlich vors Mikrofon bekommen haben, die Leute.
1: Wir haben uns schon einen Termin bei ihnen besorgt, also das werdet ihr auf jeden Fall zu hören bekommen.
0: Jetzt.
1: Was wolltest du sagen?
0: Ich
1: dich aus. Ich meine, Dr. Sommer.
0: Ja, ich würde sagen, dass wir nicht so viel labern, sondern lieber unseren Hörern noch ein bisschen Musik. So ein bisschen vorweihnachtlich wird es jetzt noch nicht, aber so ein bisschen Lindenhof-mäßig. Ja, okay.
1: Ja, und in der zweiten Hälfte werden wir dann ein bisschen weiter.

0: Ja. Ich meine, wir wollen jetzt was sagen, aber ich weiß nicht genau, was er sagen will. Also sag mal, was
1: in zwei Tagen ist Weihnachten. In zwei Tagen ist Weihnachten.
0: Sag mal, wann Weihnachten ist.
1: Am 24.12. Also verarschen lassen wollte ich mich eigentlich nicht, aber ist auch
0: egal.
1: Ist ja auch
0: egal. Kannst du mir mal Studentenfutter geben, bitte? Das liegt da übrigens gerade. Wir dachten jetzt gerade, weil wir bald ja Weihnachten ist, erstmal ein bisschen Studentenfutter, um euch schon mal weihnachtlich einzustimmen. Ja, also, wenn ihr jetzt kein Studentenfutter zur Hand habt, dann denkt ihr jetzt...
1: Obwohl du kein Student bist, isst du Studentenfutter. Naja, okay.
0: Und bist auch noch der Student. Ja. Wir haben uns gedacht...
1: Also ihr könnt... Erzähl, was wolltest du mir jetzt sagen?
0: Nein, ich wollte nur sagen, aber wenn die Leute jetzt kein Studentenfutter da haben, dann müssen sie eben an Studentenfutter denken.
1: Ja.
0: Und also sich das vorstellen, sie wissen ja, wie Studentenfutter aussehen.
1: Wow. Nimm mal hier ins Mikro, ich verstehe dich nicht so.
0: Oh Mann, willst du mich anlabern? Ja, was gibt es jetzt auszusetzen? So. Okay. Na gut, lassen wir das.
1: Ihr könnt es haben, dass ihr angerufen werdet oder angerufen wurdet in der vergangenen, in der letzten Zeit. Vier Leute oder fünf Leute hatten das Glück, dass sie angerufen wurden von uns. Und zwar nicht nur so, um mit denen zu klönen, sondern die durften sich dann was wünschen. Und da haben wir jetzt was vorbereitet. Und zwar haben wir Katrin angerufen. Katrin aus Kleinröttau.
0: Das ist eine Freundin von Tobi, also ich habe mit der nichts zu tun, also bitte denk nichts Falsches.
1: Okay, wollen wir hören, ne?
0: Okay, das springen wir jetzt mal vor. So.
1: Nachsingen.
2: Na? Was kann man, ist das egal was?
1: Ja, oder? Egal was. Jetzt wird die Weihnachtssendung.
2: Kann ich mir ja Lisa wünschen.
1: Mhm.
2: Dieses Dance Field.
1: Und welche?
2: Change.
1: Change. Okay.

0: stolz zu sein. Klar, habe ich ja ganz vergessen. Was kann ich denn dafür, wenn mein Kopfhörer jetzt gerade kaputt geht und du hier die Lampen wieder von der Decke reißt, weil dein dummes Mikrofon daran hängt? Also, ich wollte noch sagen...
1: Ja, das hast du nämlich schon zweimal vergessen und jetzt würde ich sagen, jetzt, lass das endlich mal was zu sagen.
0: Also, was wollte ich sagen? Nein, also okay, ich fange mal an. Also, was wir hier machen, ist ein Kassettenband und das könnt ihr bekommen von uns, wenn euch das gefällt. Und zwar würde ich sagen, meldet ihr euch am besten einfach bei Toddy oder bei Tobi. Und bei Tobi im Lindenhof, das kann man natürlich wunderbar machen. Dann geht ihr einfach zur Scheibe, da wo die Cola-Dose mal durch die Gegend eiert und sagt einfach, ja, ich möchte euer Kassettenband haben, weil das so geil ist. Das verstehe ich natürlich, weil das ist nun mal geil. Ja, nun fragt sich vielleicht manch einer, warum macht ihr das hier eigentlich? Ich meine, das ist doch nur wirklich nicht toll, dass ihr hier die ganze Zeit Scheiße labert und zwischendurch immer Musik spielt. Da haben wir uns gedacht, weil es uns Spaß macht und weil es kein so...
1: Genau.
0: Weil es also sonst kein Programm gibt, was so gute Musik hat. Also
1: richtig, ich also sagen. So zur Zeit sind wir, glaube ich, die Besten hier so im Umkreis, so die beste Musik bringen, würde ich sagen. Also finde ich jedenfalls. Ich finde unsere Musik echt toll.
0: Zum Beispiel habt ihr euch schon mal gefragt, warum kriegt keiner außer uns diesen Remix? Ja, das haben wir uns auch immer gefragt.
1: Ich glaube, das interessiert euch aber auch gar nicht, warum ihr den nicht bekommt.
0: Ja, okay. Ja, das ist meine Erkältung, da kann ich nichts für. So, okay.

0: So. Okay, da sind wir wieder. Ganz abrupt wieder rausgegangen mit den tollen Technikkünsten von Toddy.
1: Wieso?
0: Wir sind natürlich.
1: Ey, sag mal, ey, stopp mal einen Moment. Ich muss mal einen ganz kleinen Moment. Moment. So, das wäre erledigt, wenn jetzt sich einige fragen, warum man blaues Auge hat. Das sehe ich schon. So, also.
0: Ja, wir sind ein richtiges Programm, wie gesagt. Zum, sag ich glaube ich schon zum 10. Mal. Wir haben natürlich auch Werbung im Programm. Und das ist ein Laden, wo wir die ganzen Platten herbekommen. Aber können wir uns ja mal anhören jetzt.
2: Guten Tag.
3: Guten Tag, junger Mann. Kann ich Ihnen irgendwie helfen?
2: Ja, ich suche das die neue LP von Roxette.
3: Roxette, ist das eine Popgruppe?
2: Ja, also, ja, doch, ist eine Popgruppe, sehr bekannt, hört man doch immer wieder im Radio.
3: Nee, die haben noch keine neue LP rausgebracht.
2: Doch, also ich habe das in der Werbung gehört, die schon vor 3 Monaten haben die das neue rausgebracht.
3: Vor 3 Monaten? Da müssen Sie mal da hinten in Regal F gucken.
2: Der F?
3: F, ja, weil Roxette hat eigentlich R, aber wir haben kein Fach R.
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0: Also nicht, dass ihr denkt, dass ihr hier falsch eingeschaltet habt. Hier ist nicht NDR 2. Es läuft zwar jetzt auch gerade auf einer anderen Welle, auf NDR 2, wie gesagt.
1: Aber, das ist Club-Wunschkonzert sonst, ne?
0: Mit Kollege Günther, genau. Ja, ja, das aber das fällt heute mal aus für euch. Ihr habt den richtigen Sender immer noch eingeschaltet. Das war übrigens eben Monty Python, ne? Von war doch Monty Python, ne?
1: Ja, Monty Python. Ist richtig, ja.
0: Von der neuen CD Monty Python Sings, das auch Always Look on the Bright Side ist ja jetzt der Top Ten Hit in Deutschland und in Schleswig-Holstein und überhaupt, ne? Ganz, ganz wichtig.
2: Ja, bloß wir wollten es nicht spielen, weil man hört es ja im Moment überall.
0: Richtig, genau. Aber dafür haben wir noch einiges mehr heute von Monty Python im Programm. Ja, das war gerade der Penis-Song. Ja, wer es verstanden hat, der lacht sich bestimmt jetzt schlapp und wer es nicht verstanden hat, der tut uns eben leid.
2: Erklär doch mal kurz den Inhalt. Na, los.
0: Also ich hab's auch nicht so richtig
2: verstanden, alles klar, okay. Er tut uns leid, Tobi.
0: Was kommt denn jetzt, Toddy?
2: Ja, also ich würde sagen, wir machen jetzt weiter mit dem nächsten Wunsch. Ja, und vielleicht kennen einige von euch die Hörer, den wir jetzt angerufen haben. Ja, und am besten, ihr könnt ja mal ein bisschen rätseln, ob ihr ihn kennt oder auch nicht. Auf jeden Fall machen wir jetzt weiter mit dem nächsten Wunsch. Na? Irgendwas ist dir auch eingefallen.
3: Mann, zu Weihnachten.
2: Ja, irgendwann dann wirst du es dann mal hören. Aber jetzt darfst du irgendein Lied wünschen, was du willst.
3: Gut, von den Waterboys. And the Bang. Warte mal, wie heißt das? On the Year, genau.
2: Ah, okay, alles klar, das haben wir. Und was willst du noch grüßen? Sicherlich wirst du grüßen, viel so. Ja, vielleicht kommt hier bald was.
3: Ja, toll, dann grüße ich Monika, Tina, Lolli, Thorsten, Svenja.
2: Ja? Ja.
3: Tobias, live, Sven, Anne.
2: Meinst du vielleicht Fabian?
3: Ja, genau. Fabian.
2: Ja, okay, ist gut, alles klar. Ja, sie hat sich also was von den Waterboys gewünscht. Leider hatten wir das nicht da. Ich weiß gar nicht, ob es das gibt oder nicht. Vielleicht war das auch nur so ein Wunsch von ihm. Wir haben auf jeden Fall The Hole of the Moon.

0: So, du dachtest also, es ist gleich zu Ende. Ja, war aber noch nicht gleich zu Ende. Du kannst nichts sagen, ich habe dich nicht hochgezogen. Also,
1: na gut. Mach mein Mikro an. Ja, hab ich schon. Endlich. Okay. Ja. Da werden sich bestimmt einige Leute gefreut haben, weil wir es jetzt so total ausgespielt haben, das Lied. Wir sind, wie die ganze Sendung über schon. Wir sind so am Ende des ersten Teils unserer Sendung. 45 Minuten sind gleich rum.
0: Ja, und da ist es doch natürlich Zeit, eine kleine Vorschau in Kauf zu nehmen. Ja.
1: Und ja, zwar, deutsche Sprache, schwere Sprache. Ja, oder wie war das? Nein.
0: Also nächste Halbzeit, würde ich mal sagen. Oh Gott, ich kann nicht mehr reden. Na gut, machen wir
1: ja,
0: also.
1: Das ist ja wie im Fußballspiel, ne? 2x45 Minuten hier, ist ja toll, echt. Eine Pause, Pinkelpause. Können die Leute strullern gehen?
0: Das ist ja große Klasse.
1: Wo hast du das Studentenfutter? Immer wenn ich rede, bekomme ich Hunger.
0: Sind nur noch Rosinen drin, aber ich nehme mal ein paar, bevor du alles rausnimmst.
1: Coole Musik im Hintergrund, ne?
0: Ja, optimal. Nein, also nächste Halbzeit, also...
1: Ich hab's schon ausgesucht.
0: Oh. Nächste Halbzeit, unser Gewinnspiel, also nehmt euch schon mal Papier und Bleistift zusammen. Es gibt nämlich eine Telefonnummer, die müsst ihr aufschreiben, wo ihr dann anrufen könnt.
1: Aber das erklären wir gleich in einer Minute. Mhm. Und jetzt kommt nochmal Monty Python mit der Wettervorhersage.
0: Eiskalt. Auf geht's.
2: Well, the weather for the whole area will continue much the same as the past few days. Temperatures 17 centigrade, that's 49 Fahrenheit. Winds will freshen later tonight to southwest, force 6 or 7. 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
1: So, und nun ist es soweit. Wir machen 30 Sekunden Pinkelpause, würde Tobi sagen. Und wir sehen uns auf der anderen Seite wieder mit demselben Stück.
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2: So, die zweiten 45 Minuten, Teil 2, jetzt hier um ungefähr 19.45 Uhr.
1: Na? Ja, 19.45 Uhr.
2: Mit Toddy und
1: Tobi.
2: Ja.
1: Und weiter geht's.
2: Gut.

0: Ja. Ja, normalerweise war es da noch nicht zu Ende, aber da kommt nur noch einmal die Strophe gesungen. Das war übrigens Monty Python mal wieder.
1: Python. Sehr gut. Oh, optimal. Gut. So.
0: Was kommt denn jetzt?
1: Ja, jetzt kommt unsere neue Reportage und wir wollten genau wissen, wie lange braucht denn jetzt ein Minderjähriger bzw. Teenager?
0: Ein Jugendlicher.
1: Ein Jugendlicher, das klingt.
0: Ich hoffe doch, dass wir auch einige Zuhörer in der Altersklasse um die 15 bis 17 haben.
1: Denn jetzt kommt ein Beitrag extra für euch.
0: Genau.
1: Und zwar wollten wir wissen, wie lange dauert es denn, um etwas über seinen persönlichen Star rauszukriegen. Und das habe ich jetzt mal in die Hand genommen und habe ein bisschen rumtelefoniert.
0: Wie hast du ihn nochmal genannt? Willi Wichtig oder? Nee.
1: Björn Diestel.
0: Ach, alias, ja, Björn Diestel, genau.
1: Björn Diestel alias Toddy, würde ich mal sagen. Und wir starten das jetzt einfach mal.
0: Ja, wollen wir hören, was da so passiert ist. Ne?
2: Auskunft Kiel, Platz 25.
3: Tag. Ja, guten Tag, hier ist Björn Diestel. Ich hätte gern ganz schnell die Telefonnummer von der Bravo-Redaktion in München.
2: Ja.
3: Ja.
2: 678.
3: Ja.
2: 60.
3: Gut.
2: Bitte.
3: Vielen Dank.
2: Tschüss.
3: Gut.
4: Oh, der Countdown läuft, meine Damen und Herren. Wird er es schaffen?
0: Ja. Wird er es schaffen? Ja, jetzt versucht er jetzt also gerade in München anzurufen. Da meldet sich gleich eine nette Dame vom Amt, also von der Rezeption. Und ja, Toddy ist immer noch am Ball. Und gleich wird er vielleicht ja in der Bravo-Redaktion, die größte Jugendzeitschrift der Welt oder Europas oder so, weiß ich nicht, wird er jedenfalls gleich landen. Wollen wir mal hören, ne?
2: Bauer Verlag.
3: Hallo, hier ist Björn Diestel. Ich habe eine Frage, bin ich da mit Bravo verbunden?
2: Moment.
1: Man beachte die Freundlichkeit.
3: Tobi, gib mal Ruhe.
2: Bravo, hallo?
3: Ja, hallo, hier ist Björn Diestel. Bin ich da mit Bravo verbunden?
2: Ja.
3: Ja, ich habe ein Problem. Und zwar, ihr kennt doch bestimmt Madonna, ne?
2: Ja.
3: Also, ich möchte, also, kann man irgendwie die mal kennenlernen oder so?
2: Also, treffen so kannst du uns bloß gewinnen bei der goldenen Otto-Wahl. Also, bei der Otto-Bereichung, ne? Anders geht's leider nicht.
3: Nee, wo ist die? Die Otto-Verleihung?
2: Die findet jedes Jahr, Ende des Jahres statt. Also da bist du jetzt leider schon zu spät dran, weil die ist jetzt gerade gelaufen.
3: Ach so. Ach, und dann kann man die treffen, oder was?
2: Wenn sie ersten Platz macht, ja.
3: Ach, kann man sich das aussuchen, oder ist das immer so?
2: Also der was den goldenen Otto gewinnt, den kann man überreichen, ne?
3: Ja. Ach so. Ja, und könnt ihr mir dann die Adresse geben? Ich kann da ja mal so hinfahren.
2: Privatadresse haben wir gar nicht.
3: Die habt ihr nicht? Nee. Achso, was kann man denn da mal machen? Ich möchte unbedingt mal, also, oder anrufen oder so.
2: Haben wir auch nichts, immer nur die Fanclub-Adresse
3: von mir. Ja, die habe ich ja schon lange. Ja, und sonst habt ihr keine Idee, was man
2: da... Bei uns läuft dann alles über Plattenfirmen, ne?
3: Ja. Also, da gibt es keine Möglichkeit oder so. Könnt ihr mir dann irgendwie noch Poster schicken oder so, oder Aufkleber?
2: Und wenn wir was da haben, musst du es halt reinschreiben, ne? Mit einer Makroport und dann schauen wir mal, was wir da haben.
3: Ach so, schreiben. Aber das dauert ja so lange.
2: Ja, nein, anders geht's nicht. Wir kriegen nur 800 Briefe am Tag.
3: Ja, ich hab... Habt ihr das eine noch so in Lebensgröße?
2: Nee, das ist schon weg. Das ist schon zu alt. Das war mal, ich glaube, das ist schon... 85 oder so gewesen, ne?
3: Ja.
2: Nee, haben wir nichts mehr da,
3: nee.
2: Bist du noch da?
3: Ja, ich überlege gerade. Ja, also, bist du noch da?
2: Ja.
3: Ich hatte das nämlich immer und jetzt hat es vorgestern. Oh, ihr seid so blöd.
0: Ja, ihr seid so blöd, das war's. Das war Toddy alias, ich vergesse den Namen immer wieder, wie hießt du da?
1: Björn Diestel.
0: Björn Diestel, kennst du den irgendwie oder so? Ich kenne keinen Björn Diestel. Ja, jedenfalls nee, hat es uns da verlassen. Ich lag nämlich jauchzend in der Ecke.
1: Und ja, und da konnte ich auch nicht mal mitmachen, denn das sieht so schrecklich aus.
0: Mit der Bravo. Hier kommt nochmal Monty Python.
1: Weiter geht's.
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0: So. Oh ja, oh ja. Das waren die Simple Minds. Schönes Lied. Das muss ja nicht immer ein Don't-You sein, ne?
1: Es gibt
0: ja Leute, die hören immer nur Don't-You, ne?
1: Er hat mich überzeugt. Normalerweise höre ich nur Don't-You, aber es ist auch gut. Kann ich sagen.
0: Ja,
1: So, womit machen wir weiter?
0: Ja, mit der dritten Weihnachtsüberraschung heute schon. Wir hatten ja schon zwei. Wir haben einmal Katrin gehabt und danach hatten wir...
1: Katrin hatten wir nicht.
0: Doch, Katrin hatten wir auf der...
1: Ach so.
0: In den ersten 45 Minuten.
1: Na gut.
0: Und dann hatten wir... Nee, Birte nicht, sondern... Wen hatten wir? Birte, genau, Birte. Und jetzt kommt... Wer kommt jetzt? Nils, ne?
1: Nils, okay.
2: Ja, dann wünsche ich mir von Nizza App wie... Oh, jetzt bin ich aber hier völlig nervös. Was wünsche ich mir denn mal? Wie heißt das da? Dieses, das dritte Lied auf der neuen CD.
0: Das dritte Lied auf der neuen CD?
2: Ja.
0: Okay, suchen wir dir raus. Das sind Nizza App, I give to you.

0: so. Und diese Platte, die ist von Mute, Nizza App, war das I Give To You. Immer schon waren Nizza App für ausgefallene Ideen gut. Ob 10 Zoll Maxis, Doppel-MCs oder 45 RPM LPs, die Band wusste, wie man die Fans mit exklusiven und limitierten Auflagen erfreuen kann. Nun machen Nizza App ihren Freunden ein Neujahrsgeschenk. Aus dem aktuellen Album App-Head, wo auch dieser Titel hier eben rausstammte, werden in zwei Verpackungen jeden zwei Maxis bzw. CDs veröffentlicht. Wieder in limitierten Auflagen, versteht sich, ja. Wenn wir schon bei Mute sind auch Depeche Mode. Und erst einmal zu den aktuellen Geschehnissen um Depeche Mode. Soeben wurde eine limitierte Edition von drei Maxi-CD-Boxen veröffentlicht. Jede Box enthält sechs Maxi-CDs, die von 1 bis 18 chronologisch nach Originalerscheinungsdatum der jeweiligen Single durchnummeriert sind. Der Clou für die vielen Sammler: die Titelzusammenstellungen unterscheiden sich in fast allen Fällen von den bisherigen Maxi-CDs. Auch die Gestaltung wurde unter Einbeziehung der Original-Artworks überarbeitet. Diejenigen, die keine Boxen mehr ergattern können, brauchen trotzdem nicht zu verzweifeln, denn Neufassungen der Maxi-CDs werden noch Ende Dezember erhältlich sein. Tja, okay.
1: Ja, so, ich würde sagen, wir machen jetzt gleich weiter in unserem Programm.
0: Genau.
1: Und zwar hatten wir uns jetzt was ganz Exklusives gedacht.
0: Was ganz Witziges.
1: Ja.
0: Jetzt mal was ganz Witziges.
1: Obwohl die ganze Sendung schon witzig ist.
0: Ja, eben.
1: Oh, so.
0: Das ist hier ein reiner Witz.
1: Alter. Also, ich würde sagen, wir spielen erstmal... Achso, nee. Lass mal. So, ich erkläre das mal kurz. Und zwar, wir werden jetzt live irgendjemanden anrufen nach unserem neuen Zufallsgenerator und den werden wir einfach mal fragen, was er sich zu Weihnachten wünscht, er oder sie. Und das werden wir euch dann mal präsentieren, würde ich mal sagen. So, dafür spielen wir jetzt erstmal unsere beliebte Musik ein.
0: Richtig, genau.
1: Oh, wie hat sie uns gefehlt. So.
0: Ist doch schön.
1: So.
0: Was haben wir denn?
1: So einen kleinen Moment.
0: Was ist denn das für ein Zufallsgenerator? Das ist einfaches... Hört man das hier vielleicht so?
1: Ja, rasch, müsste man hören.
0: Ein Telefonbuch. Das örtliche Telefonbuch.
1: Warte mal, kleinen Moment. Kannst du das mal ganz kurz nehmen?
0: Ja. So. Das örtliche Telefonbuch 1991-92. Da sind, Notruf. Wer es noch nicht weiß, ist 110 und Feuerwehr, wer es noch nicht weiß, ist 112. Könnt ihr euch. Und da steht meine Telefonnummer, genau, aber die interessiert ja keinen. Gut, wollen wir mal gucken, ne?
1: So, und so machen wir es so. Also, ich halte mir jetzt die. Nee, am besten hältst du mir die Augen zu.
0: Ich halte dir die Augen zu.
1: Okay, er hält mir jetzt die Augen zu. Okay, aber nimm mal deinen Finger aus meiner Nase. Das ist so, das ist gut. So bin ich immer bei Segelberg. Kannst du mal kurz gucken?
0: Jetzt bist du bei Bad Segelberg.
1: Okay, wunderbar. So, jetzt drücke ich immer mit dem Zeigefinger auf da.
0: Genau.
1: So,
0: wen haben wir denn da?
1: Warte, das ist Ottens. Stefan. So, Stefan, ich komme. Ich werde dich jetzt mal anrufen. So, da. Und zwar. Ah ja, sehr beliebte Nummer. Ah, wunderbar. So, das ist die Nummer.
0: Hm?
1: Ganz geheimnisvoll, Leute. Ja, wunderbar. So, auf geht's.

0: Jo, hier ist Mel.
1: Wer ist dort bitte?
0: Mel.
1: Oh, da habe ich mich verwählt, das macht aber nichts. Können Sie denn sprechen? Was ist?
0: Wen willst du denn sprechen?
1: Eigentlich wollte ich Ottens sprechen.
0: Stefan oder wie?
1: Ja, Stefan.
0: Ja, der hat hier mal gewohnt und deshalb steht sein Name auch noch.
1: Ach so. Aber das macht ja nichts. Eigentlich ist es, wenn du dran bist, viel besser. Denn ich wollte jetzt von dir wissen, was hast du dir denn zu Weihnachten gewünscht?
0: Wie bitte?
1: Was hast du dir denn zu Weihnachten gewünscht?
0: Wieso?
1: Das interessiert uns einfach. Wir machen nämlich eine kleine Umfrage.
0: Wer macht denn eine Umfrage?
1: Wir, vom Pierre Brice Fanclub. Hört man das nicht?
0: Das gibt's ja nicht.
1: Ja. Und was hast du denn zu Weihnachten gewünscht? Vielleicht hast du ja gewünscht, dass du ihn einmal besuchen darfst. Hast du das Stück gesehen in diesem Sommer, das Pierre-Brie-Stück?
0: Nee, du. Wenn du unsere Telefonnummer gewählt hast, dann wirst du sicherlich mitgekriegt haben, dass wir in der Lübecker Straße wohnen.
1: Ja, deswegen hast du es
0: so
1: jeden Tag.
0: Immer den ganzen Stau und Stress und immer
1: ja,
0: die Musik
1: Moment
0: mitgekriegt
1: mal.
0: Haben.
2: Wir haben hier einen kleinen Zufallsgenerator, und zwar das Liegeberger Örtliche. Und da haben wir mal drin rumgeblättert und durch Zufall haben wir eben diese Nummer rausbekommen. Mhm. Wir wussten ja nicht, dass wir jetzt Ordens, muss ich mal gucken, Lübecker Straße 68, tatsächlich.
0: Ja?
2: Ja, Mensch. Und ja.
0: Und von daher, also wir wohnen hier zu dritt, kann ich im Namen unserer WG sprechen, dass wir leicht angenervt davon sind.
1: Also ihr seid begeistert?
0: Weniger.
1: Oh, schade. Aber
0: obwohl, also ich meine, ich finde das gut, dass die Kammerspiele hier sind.
1: Ja, das ist gut.
0: Ist ja nicht schlechtes kulturelles hier im Sägewerk.
1: Ja, das ist nämlich genau unser Reden, weißt du, und deswegen machen wir jetzt diese Umfrage. Und sag uns nochmal, vielleicht kannst du ja im Namen eurer Wohngemeinschaft sagen, was ihr euch zu Weihnachten gewünscht habt.
0: Und inwiefern ist das wichtig?
1: Inwiefern ist das wichtig?
2: Ja, wir können ja mal einen kleinen Tipp geben. Ihr könnt mal am 22. das ist ein Sonntag, in Lindenhof kommen.
0: Das ist ein Flohmarkt, ne?
2: Außerdem, ja.
0: Ja.
2: Und dann erfahrt ihr noch Näheres.
0: Wie bitte?
2: Dann erfahrt ihr auch Näheres, sagte ich.
0: Ach so.
2: Ja?
0: Ja. Also was wir uns zu Weihnachten wünschen.
1: Ja. Was wünscht ihr euch zu Weihnachten? Das ist wirklich jetzt sehr wichtig.
0: Ich weiß gar nicht, was ich die anderen wünschen.
1: Ja, fang bei dir am besten an.
0: Ich wünsche mir eine Wärmflasche.
1: Eine Wärmflasche, das ist gut. Ist es dir immer kalt nachts?
0: Eben. Und ein paar Puschen.
1: Puschen? Puschen, also dir ist, daraus kann ich annehmen, dir ist immer kalt. Mir auch, ich weiß nicht, ob du das hörst, ich bin tierisch erkältet.
0: Ja, dazu gehören auch gleich dicke Socken.
1: Dicke Socken hast du dir auch gewünscht, das ist gut.
0: Ganz viele Leerkassetten.
1: Ja, das ist auch gut.
0: Ganz viele gute Bassseiten.
1: Ah, du spielst Bass?
0: Nee, ich nicht.
1: Oh, schade.
0: Und ich würde mir einen Gutschein von der Bundespost wünschen, zum umsonst zu telefonieren.
1: Ah, du telefonierst so viel, oder was? Ja, ich merke das schon, ich werde dich gar nicht mehr los. Ah!
0: Das reicht genau.
2: Und du bist Melle, ja?
0: Nee. Lass das einfach unter unserer WG laufen.
2: Okay, WG, alles klar. Super, alles danke, gut. Ne?
0: Ciao.
2: Tschüss.

0: sagen die ganze Zeit hier, übermorgen ist Weihnachten. Könnt ihr im Lindenhof hören, da mache ich nämlich Musik.
1: Oh ja, das ist genau gleich. Da würde ich dabei sein. Und ihr merkt, wir werden jetzt langsam weihnachtlich, weil wir langsam, ganz langsam auch zum Ende unserer heutigen Sendung kommen.
0: Okay, aber eine Viertelstunde haben wir ja noch, ne?
1: Wegrennen sollt oder so.
0: Das ist übrigens ein Wunschtitel für Birgit, wo hier so ein bisschen was schiefgelaufen ist mit dem Band, aber Birgit ist für dich.

0: gesagt, Heiligabend auch hören. Hier, nicht hier, sondern natürlich im Lindenhof, das ist nämlich Christmas Party Part 1. Das waren Wham und Last Christmas. Also das kann man jedes Jahr echt immer wieder hören. Natürlich auch ruhigere Musik, wie wir jetzt hier im Hintergrund schon laufen haben. Könnt ihr auch übermorgen hören. Übermorgen ist nämlich Heiligabend. Und wer jetzt gerade Radio hört, der kann sich immer ganz gemütlich zurücklehnen und kuscheln und Kerzen alleine. Und so. Richtig, genau. Entweder alleine oder zu zweit oder zu dritt. Oder ja. Na okay, wollen wir mal nicht zu weit gehen.
1: Du musst ja nicht immer von deinem Leben erzählen. Ich weiß nicht, ob das...
0: Lehnt euch zurück und macht's euch gemütlich mit Frankie Goes to Hollywood.

0: So. Das war Frankie Goes to Hollywood, das war der erste Teil der Maxi. Also nicht wundern, dass da keiner gesungen hat.
1: Ja.
0: So. Wir alle träumen von der weißen Weihnacht, genauso wie Bing Crosby. Und vielleicht machen das ja unsere Hörer oder auch die, die uns nicht hören.
1: So, also ich würde sagen...
0: Ich habe wieder hier den Zufallsgenerator.
1: Ihr wisst, was das heißt.
0: Ganz weihnachtlich.
1: Ja.
0: Wo ist eigentlich unser Gebäck?
1: Scheiße.
0: Was tut mir leid, du. Ich habe Hunger, ich will Studenten vor da haben.
1: Ich werde gleich mal...
0: Na, okay.
1: Okay. Also, wir haben gedacht, weil uns das gerade so gut gefallen hat, wenn die Leute uns ihre Weihnachtswünsche erzählen.
0: Richtig, die waren wirklich toll. Ja.
1: Also, müssen wir nochmal ganz toll sagen, also war wirklich super. Deswegen machen wir es nochmal, weil das hat uns einfach so gut gefallen und das interessiert uns auch. So, ich würde sagen, dasselbe Spiel, Zufallsgenerator her. Wo hast du ihn?
0: Ja, ich habe ihn hier.
1: Achso, wunderbar. Ich würde sagen, diesmal suchst du aus.
0: Ja? Ich? Dann musst du mir aber jetzt die Augen zuhalten.
1: Ja. Warte mal, gut. Okay, ich halte jetzt die Augen zu. So, das wird jetzt ja alles kompliziert. Ja, ich halte jetzt die Augen. Ach, ich gehe erstmal zu Sägeberg, damit die Leute es hier so. So, was Sägeberg? So, und jetzt der Finger.
0: Da, der Finger. Was kommt jetzt? Was kommt jetzt?
1: Gartengestaltung Dirk Brackmann. Ich weiß nicht, ob der jetzt so da ist.
0: Na, glaube ich nicht.
1: Nee, glaube ich
0: den
1: auch
0: da
1: nicht.
0: Nehmen wir Jutta.
1: Jutta? Jutta, du wirst jetzt einen Anruf bekommen. Moment, wir müssen irgendwas nochmal regeln. So, nimmst du mal ganz kurz?
0: Ja.

0: Ja. Die Chilled würden wissen alle, bei dem White Christmas von Bing Crosby ist das nicht wunderschön. Oder?
1: Ja. So, willst du wählen oder soll ich wählen? Okay, alles klar. Halt, Moment, ich mach das mal.
0: Ja? Gut. So.
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0: Ihr werdet es kaum glauben, aber gleich sind schon wieder 90 Minuten vergangen.
1: Ja. Ich guck nochmal. Ja. 90 Minuten sind voll. Vollgestopft mit Themen und allem drum und dran. Ich hoffe, es hat euch gefallen.
0: Das hoffe ich natürlich auch.
1: Leider müssen wir jetzt in das schöne Lied von Iggy Pop reden.
0: Ja, den Passenger. Ob das jetzt die beste Sendung geworden ist, das müsst ihr entscheiden.
1: Ihr könnt es uns ja schreiben, wie gesagt.
0: Oder ihr ruft uns an.
1: Ja.
0: Und dann könnt ihr euch gleich einen Musiktitel wünschen. Wir haben das nämlich so ein bisschen knapp. Die Leute wollen sich nicht immer was wünschen.
1: Ja. Also
0: wir müssen ja die Leute immer ansprechen. Normalerweise bei richtigen Radiosendern ist es ja so, dass man... Ja, ich bekomme hier gerade Winkzeichen von meinem Kollegen Toddy hier, dass wir aufhören müssen.
1: Ja, weil ich habe keine Lust mehr. Nein, natürlich nicht. Also, was ich noch sagen wollte, vielleicht hört ihr diese Kassette ja auch im Radio wieder. Das wäre natürlich witzig.
0: Ja, wäre stark.
1: Goofy, wie Tobias jetzt sagen würde.
0: Oder funky, wie also, Toddy sagen würde.
1: Wir lassen euch jetzt noch alleine mit Iggy Pop.
0: Würdest du sagen. Du würdest ja. Immer so viel gerne sagen.
1: Und ich verabschiede mich schon mal.
0: Würde ich sagen.
1: Und du auch.
0: Zusammen. Nein, ich würde sagen, ja, wir
1: Eins,
0: sagen...
1: 1, 2, 3.
0: Tschüss.
1: Das war Radio 89 mit eurem... Na?
0: Du musst Toddy.
1: Toddy sagen. Toddy. Und ich sag Tobi, alles klar.
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1: Guten Tag. Ihr habt also wieder euer Radio eingeschaltet, um die neueste Sendung von Tobi und Toddy zu hören. Eigentlich sind diese ja nur auf Kassette zu hören, aber ihr habt das Glück, dass auch ich auf irgendeine Weise ihre Kassetten bekomme und die Möglichkeit habe, diese im Radio zu senden. Also, Fans und Freunde des guten Radios, freut euch auf Toddy und Tobi auf der Frequenz 89,0 MHz. Hiermit präsentiere ich euch Radio 89.

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2: Sommersonne, Sand am Eselstrand. Heute live aus der Sonne, vom Handtuch, auf dem grünen Rasen, am sandigen Sand vom Esel mit
3: Tobias
2: und Toddy, genau. Ja, wir haben gleich zu Beginn heute mal einen Wunschtitel. 30 Jahre, ich schwitze, mir läuft der Schweiß den Rücken runter. Mm, lecker, lecker. Ich werde mich jetzt mal rüber robben auf dem Handtuch hier. So. Hallo Fabian, du liegst ja halbnackt.
4: Ja.
2: Bist du schon braun geworden?
4: Ja.
2: Ich kann es ja nun nicht durch die Kassette sehen.
4: Doch, bin ich.
2: Bist du schon braun geworden? Hast du dich schön gesonnen in letzter Zeit?
4: Nee.
2: Aber ich habe gehört, du hast einen Wunschtitel, Fabian.
4: In the Summertime.
2: Und das hören wir jetzt live vom Handtuch.
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2: So, da sind wir jetzt in der Antarktis-Frage raus aus dem kühlen Nass.
3: Aber es war herrlich im Esel, echt.
2: Ja, mein Schwimmbad sind wir. Oh, meine jetzt starten Liebe. Wir hier mit unseren haben, tollen Rennrädern.
3: Tony und ich haben Nacktbaden gemacht.
2: Nacktbaden. Nur wir beide, und alle haben zugeguckt.
3: Jetzt sind wir inzwischen mit unseren beiden Rennrädern
2: im Landratspark
3: und fast in der Stadt, ja.
2: Fast in der Stadt. Wir fahren jetzt mal ein kleines Stück. Ich werde hier mal drehen.
3: Erstmal aufsteigen.
2: Auch den hier überall.
3: Oh. Guten Morgen, die Damen.
4: Guten Morgen.
2: Ach, nett sind sie heute alle wieder. Tobias, komm mal ran hier.
3: Ja, ich komme. Das waren also nette Damen hier aus Bad Segeberg. Ja, freundlich muss man sein. Das ist die Devise. Auch hier im Landratspark auf den Rennrädern. Zwei nette Damen vom Einkaufen vom Wochenmarkt wahrscheinlich. Okay. Ja, auch für unsere Hörer zu Hause an den Radios.
5: Beim neuen Titel sind wir dann, wenn der neue Titel zu Ende ist, schon bei unserer neuen Station.
3: Genau, wir sind nämlich auf dem Weg durch Bad Segeberg jetzt.
5: Was spielen wir dann?
3: Ja, wollen wir mal ein bisschen sommerlich. Wir sind ja die Jungs im Sommer, ne? Boys of Summer.
2: Ja.
3: Hier kommt Don Henley.
2: Okay.

0: Ja, ich bin jetzt inzwischen von meinem Fahrrad abgestiegen.
1: Ich auch.
2: Und bin jetzt mitten in der Fußgängerzone.
0: Hier herrscht ein Treiben.
2: Ein reges Treiben, würde ich fast sagen.
0: So viele Leute mit Eis hier. Da kommt eine Idee.
2: Oh, na klar.
0: Wir gehen jetzt leise.
2: Da unten ist ein Hundenapf mit Wasser, voll gelber. Willst du den auch jetzt trinken?
0: Nee, danke, danke. Nee. Wir sind jetzt hier gerade... So.
2: Wir müssen immer reden, sonst werden wir langweilig. Ich denke.
0: Ja. So, du stellst dich jetzt also an, was du...
2: Was kommt man nee, ich muss das sonst hinten rauskramen. Es wird laut.
0: Kommt man den Kram raus. So. Hier, was brauchst du? Geld oder das?
2: Was ist denn das für ein Foto da? Ja, ich kann mal nachprüfen.
0: Kennst du nicht.
2: Hier ist ja auch Foto in seiner Tasche.
0: Kennst du nicht.
2: Ah, die kenne ich echt nicht.
0: So, okay, aber was willst du die da haben? Das hatte ich dir ja schon mal überreicht. Die da.
2: Ah, gleich ist voll.
0: Ja.
2: Nein. Was willst du denn?
0: Eine Kugel.
2: Eine Kugel, ne?
0: Eine Kugel, ja.
2: Und was?
0: Malaga.
2: Malaga?
0: Okay. Meine Lieblingssorte. Jetzt weiß jeder, was meine Lieblingssorte ist.
2: Oh, oh, oh. Ist aber auch eher nicht schlecht.
0: Ja. Der kleine Italiener, wir gehen in meine Bar. Ja, es ging nicht an. Gut, dann werden wir uns hier Eis kaufen.
2: Gucken wir uns an, blicken uns tief in die Augen.
0: Ja.
2: Oder was wolltest du sagen?
0: Nein, ich wollte eigentlich sagen, dass wir jetzt wieder Musik machen sollten.
2: Ja.
0: Also so, dass die jetzt im Studio unsere Musik abfahren sollten, während wir jetzt hier Eis genehmigen und erlaben an den
2: Gleich, Kühlen. Wenn wir das Eis gekauft haben, damit wir noch ein bisschen neidisch sein können, das mit sie noch ein bisschen hat. Na gut, nee, ist egal. Was wollen wir denn spielen?
0: Ärzte. Wer? Super, Mann. Nein, das war ein anderes Stück.
2: Ja.
0: Sommerpalme, Sonnenschein. Kennst du das?
2: Ja, ich kenne das von hören. Also dann sag doch mal offiziell an, ich bestelle.
0: Ja.

0: Na, schmeckt das Eis?
1: Ja.
0: Sind wir wieder live vom Fahrrad. Ich bin mir sicher, ich bin total außer Atem, weil wir gerade diesen riesigen Berg hinter uns haben. Wir sind gerade an der Kultdisco Bad Segeberg vorbeigefahren.
1: Die gestern Abend übrigens zu hatte. Aber das ist auch scheißegal.
0: Und hier jetzt auf unserer rechten Seite eine riesige Erhebung in der norddeutschen Landschaft. Ist der aus Gips oder aus?
2: Aus Gips, glaube ich, ne? Aber das werden wir gleich noch ein bisschen näher anhören.
0: Aber der ist doch Kalkberg. Naja,
2: ist auch egal.
0: Vielleicht wollen wir das ja gleich mal.

0: Jetzt sitzen wir hier auf der Bank im Sonnenschein, was zu trinken in der Hand, bei der RSHU die Nacht. Ich weiß nicht, ob man es im Hintergrund schon hört.
1: Was will man mehr? Wir haben uns mit Malzbier, mit Cola, mit Eistee getränkt und...
0: Das ist der Jukebox... Steppt der Bär auf
1: Jukebox
0: den Tisch.
1: Jukebox Jive.
0: Hier steppt der Bär auf den Tisch, kann ich nur sagen. Hab ich schon mal gesagt, Leute.
1: Ja.
0: Hab ich zweimal gesagt?
1: Aber jedenfalls sind wir jetzt live bei der Uli Nacht. Wir sind also live im Kalkbergstadion. Ein bisschen außen vor, weil es sonst laut wäre, sonst würde man uns ja gar nicht mehr verstehen. Ja. Aber genau. Die Musik ist wunderbar bis jetzt.
0: Und wie alle wissen, ist die Uli Nacht natürlich präsentiert von RSH und da gibt es die Moderatoren. Es gibt, wer macht das nochmal?
1: Helmut Rademacher
0: Helmut macht das. Rademacher
1: und nicht Uwe Akosewski, sondern...
0: Und Helmut Rademacher. Und Carsten Köthe ist da auch dabei.
1: Ja, genau. Und der legendäre Carsten Köthe, der ja durch seine Mutti... Ich muss erstmal ein bisschen trinken, weil...
0: Durch seine Mutti-Sendung bekannt geworden ist. Der Carsten Köthe ist es. Und der Carsten Köthe kommt jetzt.
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0: jetzt sind wir wieder da im Studio.
1: Endlich, kann ich nur sagen.
0: Endlich. Warum endlich? Hat es dir nicht gefallen?
1: Doch, es
0: war. Also ich bin schön braun gebrannt in der Sonne.
1: Ich auch, aber es war sehr anstrengend. Was ist eigentlich gerade mit der Platte passiert? Ist da die Nadel abgerutscht oder so?
0: Ja, die rutscht da immer noch her. Also die rutscht, ich sehe, die läuft nämlich immer noch. Jetzt drücke ich mal auf Stopp, so.
1: So.
0: Aber jetzt rutscht die, jetzt kann sie gar nicht mehr rutschen.
1: Ich hoffe, ja, euch hat das gefallen,
0: unsere kleine Tour durch Bad Segeberg.
1: Ja, genau,
0: aber das war ja erst der Anfang unserer neuesten Kassette.
1: Ja. Und wir stehen geblieben waren wir ja bei der RSHO die Nacht. Davon haben wir nachher auch noch ein paar Ausschnitte, damit ihr mal vielleicht was von der Atmosphäre und der ganzen Stimmung so mitkriegt. Es war nämlich wirklich super.
0: Wir waren den ganzen Abend da, haben getrunken, gegessen und natürlich auch die Bands gesehen.
1: Ja.
0: Und ja, wie ihr gehört habt, haben wir uns mit Mango Jerry ganz kurz unterhalten. Der war so nett und hat sich aufgeopfert und hat einen kleinen Jingle für uns gesprochen. Und die Mamas und Papas haben das unter anderem auch gemacht. Wer hat denn noch da gespielt?
1: Werden wir gleich noch hören, die Mamas und Papas.
0: Racy waren sehr gut. Sehr gut. Aber von denen haben wir leider keinen Titel hier. Aber werden wir mal sehen, dass wir mal was auftreiben und euch mal vorstellen. Racy, wenn man den Titel, wenn man den Namen der Gruppe hört,
1: verbindet man nicht so viel mit denen, aber genau. Es gibt wirklich sehr bekannte Lieder, die jeder von euch kennt. Ja, demnach ist auch unsere erste Hälfte hier sehr mit Oldies geprägt, aber in der zweiten Hälfte werden wir dann wieder normal werden. Natürlich auch wieder mit Björn Diestel einmal dabei. Oder? Doch, ne?
0: Björn Diestel haben wir dabei. Hast du auch wieder mal gemacht.
1: Haben wir dabei, ja. Mhm. Was mir gerade auffällt, wir haben gar nichts zu essen hier.
0: Nee, heute brauchen wir noch nichts essen.
1: Du
0: hast ja dein Eis gegessen vor der Oldie-Nacht und so.
1: Ja.
0: Das reicht ja auch.
1: Ja.
0: Nicht? Ja, was hören wir denn jetzt?
1: Ja.
0: Bisschen was Ruhigeres mal. Aber auch ruhigeres. Eine Gruppe, die bei der Oldie-Nacht war. Die Mamas und die Papas.
1: Ja, viel Spaß. Here is Mama.

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2: Ja, auch sie haben sich dazu bereit erklärt, eine kleine Nachricht für euch zu überreichen.
3: Zu überreichen, also mündlich zu. Sie haben es uns mündlich. Wir hatten ein paar Probleme, technische Probleme auch vorher bei unserer Radtour.
2: Ja, jetzt auch. Du bist nämlich wieder zu laut.
3: Ich bin wieder zu laut. Wie immer. Wie immer.
2: Ja.
3: Also aber das ist ja ein altes Problem, aber das interessiert unsere Hörer doch nicht.
2: Ist
3: warum
2: gar nicht so
3: ziehst
2: einfach
3: du da immer unsere Hörer mit rein? Echt? Das finde ich überhaupt nicht in Ordnung.
2: Es ist gar nicht so einfach, mit dem Fahrrad durch die Stadt zu fahren, also um auf die technischen Probleme zurückzukommen, und dabei zu reden und das alles aufzunehmen, ohne den Wind und die ganzen Leute und alles. Warum?
3: Bla, bla, bla. Aber die Oldie-Nacht war sehr interessant. Mamas und Papas haben ihre großen Hits gesungen und Scott McKenzie war unter anderem da. Wer war noch da? Ja, Mango Jerry, natürlich Summertime, was wir vorhin gehört haben. Und er hat erstmal abgegroovt, als wir ihn gebeten haben, auch mal etwas zu sagen.
2: Auf unser
3: Bandgerät, das habt ihr gehört. Ja, wir haben wieder Kosten noch Mühen gescheut für euch mal wieder. Waren also wieder quer durch Bad Segeberg gefahren bei sonnigstem Wetter. Anschließend Oldie-Nacht, haben horrende Preise für die Karten ausgegeben. Ja.
2: Lässt du mich auch nochmal zu Wort kommen?
3: Möchtest du auch was sagen?
2: Ja, hallo.
3: Hallo.
2: Nee, wir dürfen nicht wieder zu viel reden, sonst kommen wieder die Beschwerden. Wir reden zu viel.
3: Und wir reden zu viel Mist.
2: Also.
3: Aber wir wollen euch die Oldie-Nacht nicht vorenthalten. Wir haben natürlich auch ein bisschen was aufgenommen.
2: Ja. Und zwar, ich glaube, Scott McKenzie hat uns vorbereitet, ne?
3: Ja, genau.
2: Okay, hier kommt Scott McKenzie.
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0: herrlichen Titel entfernen wir uns von der RSAO, die nach 1992.
1: Es war wirklich ein Ereignis. Die Leute waren zufrieden. Es war eine Riesenstimmung, wie Totti vorhin ja auch schon gesagt hat. Alle Leute waren in Ordnung. Die Fotografen waren mega nett und also wirklich. Man kann es gar nicht in Worte fassen. Viel Alkohol ist geflossen, aber es gab keinen Ärger. Das war wirklich.
0: Verletzte gab es auch nicht, soweit ich das mitgekriegt habe.
1: Ja, ein paar, die zusammengebrochen waren, weil sie ihre Stars eben so lange nicht gesehen haben und richtig ausgeflippt sind vor der Bühne.
0: Tobias auch.
1: Ja, ich. Nein.
0: Bei welchem Star bist du nochmal zusammengebrochen?
1: Bei Lutz Wallersen.
0: Lutz Wallersen, klar. Da hat er einen Abraster gekriegt, wollte sich erst von der Bühne stürzen, aber hat das dann doch nicht gemacht und dann musste ich ihn wegschneiden. Also ist es egal.
1: Stage Diving. Im Hintergrund hören wir immer noch Scott McKenzie, der gar nicht aufhören konnte, sein San Francisco zu singen. Sein, glaube ich, ja, mit seinen einzigen Hit eigentlich.
0: Was?
1: Ja, er hat wenige gehabt.
0: Was?
1: Ja, dann sagen wir mal ein paar andere von Scott McKenzie.
0: Nee, ich weiß keine. Aber sonst wäre er nicht so bekannt, kann ich mir nicht vorstellen. Gut, jetzt ändern wir unsere Musikrichtung allerdings abrupt.
1: Ja, wir haben nämlich eine neue Rubrik auf Raten von Lasse, Lasek und Falco.
0: Zwei Hörer von uns.
1: Wollen wir mal versuchen, eine Heavy-Ecke zu machen.
0: Heavy-Ecke. Nicht so mein Geschmack, aber warum
1: meine
0: nicht?
1: Auch nicht?
0: Wir sind doch offen.
1: Genau. Wir sind ja, wir wollen jede Hörerschicht erreichen.
0: Ja.
1: Und das wollen wir dann mit unserer Heavy-Metal-Ecke mal machen.
0: Und fangen wir mal an als kleine Einstimmung vorweg. Heavy.

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2: Okay, da sind wir, die zweiten 45 Minuten. Ihr musstet die Kassette jetzt einmal umdrehen und jetzt habt ihr Seite 2 eingelegt. Also die zweiten 45 Minuten unserer sechsten Sendung haben jetzt gerade angefangen. Und nach wie vor sind am Mikrofon...
3: Toddy. Oh, nochmal, kleinen Moment.
2: Und nach wie vor sind am Mikrofon.
3: Toddy? Einen habe ich noch.
2: Und nach wie vor sind am Mikrofon.
3: Tobi.
2: Und Toddy.
3: Jo! Die Sonne scheint und es geht uns gut.
2: Und wir haben das Fenster aufgemacht. Man hört die Vögel leider nicht zwitschern.
3: So, ja. So, moderieren wir alleine weiter. Ich werde ein bisschen Zeitung lesen. Was da ging?
2: Toddy liest jetzt Zeitung. Naja, ich unterhalte euch gerne ein bisschen. Was gibt es Neues? Ich kann euch ja ein bisschen was über das Juni-Programm aus dem Lindenhof sagen. Aber das kam ja, als wir das mal gemacht hatten, kam es ja nicht so gut an.
3: Was, die Fandenwitz.
2: Was gibt es denn da so zu lesen? Doch, was gibt es denn Neues?
3: Soll ich den Fandenwitz erzählen?
2: Was steht da von Cher? Lies mal vor.
3: Cher? Fan schickte Cher ein Ohr. Cher hatte die Ankündigung zunächst nicht ernst genommen. Ein Unbekannter hatte ihr geschrieben, dass er ihr als Zeichen der Verehrung ein Stück seines Körpers schicken werde. Die Künstlerin ignorierte den Brief, bis ein zweiter eintraf, der ein blutbeflecktes Ohr enthielt, offenbar mit einem Fleischmesser abgeschnitten. Yeah. Cher ließ danach die Sicherheitseinrichtung ihres Hauses verstecken. Das ist aber ein extremer Fan. Tobias, wo hast du eigentlich dein rechtes Ohr gelassen? Hey girl!
2: Hahaha, ha, ha. Sehr witzig.
3: Nicht so witzig.
2: Aber ich habe hier auch was ganz Interessantes Moment, das ist nämlich der zweite Teil der Zeitung. Das ist was für Sportler. Fußballtorhüter dürfen künftig Rückpässe ihrer Mitspieler nicht mehr mit der Hand aufnehmen. Diese Regeländerung beschloss der Fußball-Weltverband FIFA auf einer Sitzung in Newport in Wales ist das.
3: Ach je.
2: Ja, also die dürfen die jetzt nicht mehr auffangen.
3: Nicht.
2: Das wird bestraft dann.
3: Schrecklich.
2: Also für alle Fußballer, die uns zuhören. Die dürfen das jetzt nicht mal machen.
3: Haben wir Fußballer als Hörer? Haben wir
2: und zum Weltnichtrauchertag. Weltnichtrauchertag? Der Tag der genervten Raucher und der Nichtraucher, der Besserwisser, wie sie meinen. Achso, einmal im Jahr ruft die Weltgesundheitsorganisation WHO, also WHO, diesen Tag aus und fordert alle Raucher auf, für 24 Stunden den Glimmstängel links liegen zu lassen. Also Rauchen ist nicht mehr, Toddy.
3: Oh.
2: Wann ist denn der?
3: Dublin.
2: Ja, am 31. Mai ist der Weltnichtrauchertag.
3: Dublin. Achso, Dublin. Die irische Nationallotterie musste ihren Betrieb vorübergehend einstellen, weil eine unbekannte Organisation versucht hatte, sämtliche Zahlenkombinationen zu belegen. Mit einem Einsatz von umgerechnet 2,6 Millionen Mark hätten sie den Hauptgewinn 4,3 Millionen Mark ziehen können. Na, so kann's gehen.
2: Ja, das also aus unserer morgendlichen Zeitungslektüre.
3: Rubrik? Was steht hier noch?
2: Ach man, ich will jetzt aber nicht drüber hören. Na, okay. Wenn ich jetzt höre, würde ich nicht
3: aber den Ottifantenwitz, der ist echt lustig.
2: Ja? Lies mal vor.
3: Also da kommt der alte Opi zu seinem Sohn, das kennt ihr ja alle wahrscheinlich, und da sagt der Opi, ich habe eine gute Nachricht, Sohn.
2: Warte mal, jetzt lass mich mal den anderen sprechen.
3: Ja genau, also ich bin der Opi und jetzt, also du musst auch noch sagen, was du gerade machst. Du liest nämlich gerade ein Buch und freust dich natürlich.
2: Ja, ich lese gerade ein Buch und freue mich.
3: Also ich fange nochmal an. Also ich komme zu ihm an mit Bart und Krückstock. Ich habe eine gute Nachricht, Sohn.
2: Du gehst zurück ins Altersheim? Vater, ich weiß gar nicht wie...
3: Quatsch, Altersheim. Ich suche mir einen Job. Einer muss ja schließlich Geld verdienen.
2: Ach ja? Und wie nennst du das, was ich jeden Monat nach Hause bringe?
3: Das war dein Gehalt? Ich dachte, du hättest Pfandflaschen zurückgegeben.
2: Sehr witzig.
3: Ja, also ich fand den echt gut.
2: Der war nicht schlecht. Okay.
3: Also starten wir sommerlich, frisch, fromm, fröhlich, frei in unsere zweite Sendung mit CNC Music Factory.
2: Ja, Clevelier und Cole.
3: Ja, und zwar Deeper Love.

0: Ich muss mal kurz laut sein.
1: Here we are again. Das war der goldene Reiter von Joachim Reichel, nicht? Das wollte ich gerade sagen, aber es war Joachim Witt, nicht Joachim Reichel. Mensch, da komme ich doch glatt wieder durcheinander.
2: Wenn ihr wüsstet, ich was für eine Hektik hier hinter dem Mikrofon gerade abgelaufen ist.
1: Ja, also Thorsten musste ihr Kabel wieder umklemmen, weil natürlich mal wieder nichts mit seiner Technik läuft. Aber ich bin doch ganz zufrieden mit ihm. Also ich wollte ihn erst rausschmeißen, aber ich habe mir es dann doch überlegt, dass ich ihn doch nicht rausschmeißen sollte.
2: Weil ihm ist dann nämlich in den Sinn gekommen, dass er gar nicht irgendwie die Sachen dazu hat.
1: Euch steht noch viel bevor, und zwar Björn Diesel. Ich gehe jetzt nicht weiter darauf ein, was er mir gerade da an Hals hängen wollte, aber es interessiert mich auch gar nicht. Euch steht noch viel bevor, die Björn Diesel Show. Das war wieder ein technischer Trick von Toddy.
2: Toll, ne?
1: Und außerdem ein bisschen Soul haben wir natürlich auch noch ein bisschen vorbereitet und tolle Hintergrundbeats wie diesen.
2: Tolle Scherze.
1: Und, oh, da erreicht uns gerade eine ganz brandaktuelle Nachricht. Oh, kleiner Moment.
2: Gerade aus unserem Faxgerät kommt das raus. Da hat er's.
1: Ein stolzer König nahm Abschied von seinen Gildebrüdern.
2: Nein!
1: Bei strahlendem Sonnenschein begann die Stadtvogelschützengilde von 1595 mit ihrem großen Umzug das diesjährige Fest. Auf dem Zopp versammelten sich die Gildebrüder. Zopp. Allerdings in etwas geringerer Zahl als erwartet. Schade. Mit zwei Musikkapellen ging es dann zum Rathaus, wo die Würdenträger der Stadt abgeholt wurden. Anscheinend gibt es keinen neuen König, weil hier nichts weiter erwähnt wurde.
2: Was soll das denn?
1: Meine Güte, Carsten Ingwertsen hat das geschrieben.
2: War
1: mein Lehrer von mir in diesem vergangenen Schuljahr, aber deswegen, naja.
2: Wie fandest du ihn denn?
1: Den Bericht?
2: Nee,
1: oder
2: den
1: Lehrer. Okay, möchte ich mich nicht weiter drüber auslassen.
2: Nee. Ich würde sagen, da machen wir weiter mit unserer schönen Sommer-souligen Musik. Was kommt jetzt?
1: Sweet Soul Music.
2: Okay. Das.

0: Seid ihr gut drauf? Seid ihr gut drauf? Nein, ihr seid nicht gut drauf. Na gut, okay, ich merke es ja. Das war also Mr. Snap, der Dicke mit dem großen Pickel im Gesicht. Ja, so sieht er nochmal aus. Ich habe ihn nur ganz kurz
1: gesehen. Ich wusste nicht, dass du das gesungen hast.
0: Musik hoch, einmal kurz hoch.
1: Einmal kurz hoch.
0: So, jetzt so. Moderiere ich alleine, weil Thorsten jetzt ein blaues Auge hat. Auf der Single.
1: Diesmal wieder gesprungen, ne? Da können wir wirklich nichts für, das verstehen wir auch nicht.
0: Das liegt an dem Plattenspieler. Das war nämlich Thorstens Plattenspieler.
1: Ja, und was ist davor? Immer
0: so gut. Wie bitte?
1: Was war mit dem davor? Das war nicht dein Plattenspieler.
0: Ich wollte mal kurz das Cover beschreiben. Das interessiert sich nicht alles.
1: Der ist der große Mann mit dem Pickel.
0: Nee, oder? Das ist ein grüner Mann. Ein grüner Mann. Chinese oder so. Nee, der hat Turnschuhe. Nee, oder? Ach, ist ja auch scheißegal.
1: Zeig mal die Rückseite, beschreib die nochmal. Ja, genau, ist der.
0: So. Ja, also von den Stadtvogelschützen über Snap bis hin zu Björn Diesel. Diesel. Der kommt dann nämlich jetzt. Den wollen wir jetzt mal hören.
1: Jetzt?
0: Björn Diesel war wieder in Aktion und hat telefoniert. Wieder einmal.
1: Kleines Einführung. Diesmal wollte Björn Diesel eine Platte aufnehmen. Selber aufnehmen.
0: Wir haben bei einer Plattenfirma angerufen und haben gesagt, Björn Diesel hat bei einer Plattenfirma angerufen und wollte Plattenstar werden.
1: Plattenstar. Weil ich habe gelesen, dass sie ziemlich viel verdienen und das will ich natürlich auch und dann wollte ich auch eine Platte rausbringen, weil ich sowieso ja ziemlich gut singen kann, ne? Mhm. Und deswegen, also ich würde sagen, hört es euch einfach mal an.
2: Klein.
3: Hallo, hier ist Björn Diesel. Bin ich da in der Plattenproduzierabteilung?
2: Nein, bei A&R. Abteilung. Ja. Mit wem wollt ihr sprechen?
3: Ich wollte mit den Leuten sprechen, die für die Plattenproduktion bei Ihnen zuständig sind.
2: Einen Moment, ich leite mal weiter.
3: Ja.
2: Heim?
3: Ja, hallo, hier ist Björn Diesel. Spreche ich jetzt mit den Leuten, die für die Plattenproduktion bei Ihnen zuständig sind?
2: Ja, es kommt drauf an, um was es genau geht.
3: Ja, ich habe eine Frage. Ich habe einen Song geschrieben und den wollte ich jetzt mal auf einer Platte aufnehmen lassen.
2: Mhm. Und was ist jetzt Ihre Frage?
3: Wie das geht jetzt?
2: Ja, schicken Sie uns ein Demoband her.
3: Wieso ein Demoband? Kann ich Ihnen dann... Warum das denn?
2: Ja, wir müssen ja hören, was Sie machen, was für Musik das ist.
3: Und wenn das eine Überraschung sein soll?
2: Wie, wenn das eine Überraschung sein soll?
3: Wenn das noch vorher gar keiner hören soll.
2: Ja, ich denke mal, dann müssen Sie sich an eine andere Plattenfirma wenden, weil wir nicht Platten herstellen, wo wir nicht wissen, was drauf ist.
3: Dann kann ich Ihnen das nicht vorsingen?
2: Mir vorsingen?
3: Ja.
2: Nee, eigentlich weniger.
3: Warum das denn nicht? Das ist wirklich toll. Das ist ein Song gegens Waldsterben.
2: Ja, das glaube ich Ihnen, dass der Song super ist, aber wenn Sie davon überzeugt sind, dann schicken Sie uns doch bitte ein Demoband her.
3: Ja, aber das dauert ja wieder so. Ich wollte es jemandem zum Geburtstag schenken.
2: Eine fertig gepresste Platte?
3: Ja.
2: Aha. Ja gut, da kann ich Ihnen leider nicht weiterhelfen.
3: Ja, wie machen wir denn das jetzt?
2: Ich hab's Ihnen doch gerade gesagt, schicken Sie uns ein Demoband her.
3: Also...
2: Ich kann Ihnen nicht sagen, wir veröffentlichen irgendeine Platte, wo kein Mensch weiß, was drauf ist.
3: Ich kann Ihnen das doch vorsingen.
2: Sie, also hören Sie mal zu, ich habe jetzt weder die Zeit, noch bin ich die kompetente Person, mir irgendwelche Gesangssachen jetzt hier anzuhören.
3: Ja, das ist natürlich schade.
2: Also wie gesagt, ich kann Ihnen nochmal anbieten, schicken Sie uns ein Demoband, wir hören uns das an, das geht in ganz normalen Gang der Dinge.
3: Mhm.
2: Und mehr kann ich Ihnen dazu leider nicht sagen.
3: Ein Demoband.
2: Richtig.
3: Mhm. Ja, hab schon mal gehört sowas, das mit Demoband.
2: Mhm. Ja, wie haben Sie schon mal gehört?
3: Ja, dass man... Also auch ein Demoband machen kann, aber ich wollte jetzt ja eine Platte.
2: Sie hören Sie mal her, ein Demoband, das ist der erste Schritt zur Herstellung von einer LP.
3: Aha.
2: Das heißt also im Klartext, wenn Sie der Meinung sind, Sie haben einen tollen Titel geschrieben, können super singen oder was weiß ich, dann nehmen Sie eine Musikkassette auf, wo dieses Stück dargeboten wird. Und mit diesem Demoband bieten Sie das dann der jeweiligen Plattenfirma an. Und in dieser Plattenfirma arbeiten Leute, die sich solche Demobänder anhören und dann darüber entscheiden, ob das vertriebstechnisch sinnvoll ist, daraus wirklich eine LP-Produktion zu machen.
3: Ja, können Sie mich nicht mit den Leuten mal verbinden?
2: Nee, das sind Sie ja schon richtig.
3: Ach, das sind Sie.
2: Ja, ich bin nicht nur ich.
3: Ach, Haben Sie nicht einen Lautsprecher? Da können Sie es ja lautstellen, dann singe ich das allen vor.
2: Sie, es tut mir leid, nein, das kann ich nicht machen.
3: Warum denn das nicht?
2: Weil das nicht der Gang der Dinge ist. Ich möchte von Ihnen ein Demoband. Und wenn Sie nicht in der Lage sind, mir sowas herzuschicken, dann tut es mir leid. Wie ist überhaupt Ihr Name? Mit wem spreche ich eigentlich?
3: Björn Distel.
2: Und Sie sind eine Privatperson?
3: Ja. Also, ich habe noch einen in meiner Gruppe, der spielt Xylophon und einen Blockflöte.
2: Mhm. Also, wie gesagt, dann macht eine Musikkassette, schickt die her. Ja. Wir hören uns das an und dann kriegt ihr wieder Bescheid. Wenn die Sache super ist, dann könnt ihr hier vorbeikommen und dann kann man sich drüber unterhalten.
3: Aha. Und wie sind da so die Chancen, dass man da eine Platte rausbringt und jetzt berühmt wird?
2: Das kann ich so pauschal nicht sagen. Das kommt drauf an, wie gut sie sind. Wir kriegen hier am Tag schon einiges an Bändern, die abgehört werden. Und da ist schon das eine oder andere dabei, wo dann nachher auch als LP veröffentlicht wird.
3: Mhm. Wer lacht denn da im Hintergrund?
2: Wer da lacht?
3: Da macht sich doch keiner lustig über mich, oder?
2: Also Sie, wissen Sie was, es lacht hier niemand und schon gar nicht über Sie.
3: Ach so.
2: Es sitzen hier noch mehrere Leute im Büro, die hier gerade weiterarbeiten.
3: Ha, ich hatte schon Angst, dass da jemand über mich lacht, dann wäre ich immer ganz nervös und dann kann ich gar nichts
2: mehr. Nee, es besteht ja keinerlei Veranlassung dazu. Also wie gesagt, wir warten auf Ihr Demoband und dann sieht man weiter, okay?
3: Ja, ist gut.
2: Alles klar, gut. Ciao.

0: Ach ja, das war Katrina and the Waves, Walking on Sunshine, ganz, ganz sommermäßig, wie auch jetzt der Hintergrundbeat, den wir jetzt im Hintergrund hören. Das ist der Lord of Kensington, ja? Jeder kennt ihn, jeder weiß, wer das ist. Thorsten war der Meinung, dass wir jetzt ein bisschen reden sollten, spieken hin, aber ich weiß nicht, was er reden will.
1: Das stimmt aber überhaupt nicht, jetzt stellst du mich ja...
0: Nö, das ist gemein. Unsere Morgenzeitung haben wir... schon ausgedrückt, also haben alles rausgeholt, was wir rausholen konnten
1: gequetscht.
0: Für euch. Ausgequetscht, ja.
1: Wenn gequetscht.
0: Aber das sieht hier aus in unserem Studio. Überlegen CDs, Schallplatten und Fenster
1: ist offen. Auch, wenn ihr
0: draußen ist es windig, aber die Sonne scheint immer noch.
1: Die Sonne scheint immer noch. Ich schätze, ihr dürft uns noch eine Viertelstunde lang genießen. Dann war es das mal wieder.
0: Ja. Ne? So ist das.
1: Weißt du im Moment nicht, was du sagen sollst?
0: Mir fehlen die Worte. Also wir
1: das
0: haben,
1: ich auch nicht.
0: Ich glaube, das war eine ganz erfolgreiche Sendung. Wir waren also bei der Oldie-Nacht. Wir waren für euch durch ganz Bad Segeberg unterwegs.
1: Wir haben noch eine Viertelstunde.
0: Viertelstunde noch?
1: Du brauchst dich nicht zu verabschieden. Oh. Ich würde sagen, dann machen wir doch am besten erstmal wieder Musik, weil dann damit kann man immer was
0: Dann können wir ein bisschen Gedanken sammeln, was wir so hören wollen. Und wir lassen euch erst einmal alleine mit der Gruppe Aswad.
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1: Ja, das war also fast unsere Sommersendung. Das Wetter soll ja, es soll ja zeitweise wolkig werden.
2: Was?
1: Aber es bleibt meist trocken.
2: Sonnig wird's heute. Zeitweise ziehen Wolken auf, es bleibt aber meist niederschlagsfrei. Nur vereinzelt gibt's nachmittags Gewitter. Höchsttemperaturen nahe 25 Grad an der Ostsee, nahe 20 Grad Temperaturen. 9 bis 13 Grad tagsüber aufnehmender Wind aus Ost bis Südost. Weitere Aussichten wechseln, wolkig, zeitweise heiter, vereinzelte Gewitter und Zunahme schwül, warm.
1: Gut, das war die Wettervorhersage mit Thorsten Frese. Und wir verabschieden uns bis zum nächsten Mal auf Radio 89 auf unserer Kassette. Ja, Kassette Nummer 7. Wann kommt die denn raus?
2: Also, die 7. kommt. ja, die 7. kommt, würde ich sagen, in 3 Wochen ungefähr.
1: In 3 Wochen.
2: Die 7. Und ihr müsst uns mal loben, so aktuell wie die, bei dieser waren wir noch nie. Gleich nachdem wir sie produziert haben.
1: Ihr müsst uns mal loben.
2: Gleich nachdem, wow, wir, sie, ja. Gleich nachdem wir sie produziert haben, haben wir sie gleich auf den Markt gebracht. Und eventuell, ihr kennt ja das Gerücht, wird sie auch wieder im Radio verbreitet.
1: Ja, mal sehen.
2: Warum nicht?
1: Vielleicht.
2: Witzig wäre es ja, wenn es heute Abend schon wäre.
1: Ja, wir haben nämlich heute Sonntag. Das war nämlich die Zeitung von Sonntag. Welche verraten wir natürlich nicht, wir wollen keine Schleichwerbung machen. Gell?
2: So, gib mal die Lübecker Nachrichten her.
1: So, wir wünschen euch noch einen schönen sonnigen Juni und hören uns am Ende des Monats
2: dir
1: dann
2: auch,
1: wieder.
2: Tobias, auf neuen. Dir auch von mir aus.
1: Thorsten, alles Gute. Ja. Wünsche ich dir.
2: Einen guten Juni.
1: Gib mir 5.
2: Und vielleicht sehen wir uns erst in der Ferien wieder. Wenn ja, dann wünsche ich euch einen schönen Schulanfang. Viel
1: das
2: Spaß bei den letzten Arbeiten.
1: Das wünsche ich euch auch.
2: Dass ihr ein gutes Zeugnis bekommt.
1: Den Wünschen schließe ich mich ebenfalls an.
2: Sowas. Ach, die singen jetzt ja schon.
1: Schon die ganze Zeit.
2: Ich weiß nicht, was man langen Intro gesagt
1: hat. Ja, hatte ich gedacht. Nee, die haben ein langes Outro, aber das ist
2: jetzt. Langes Outro.
1: Aber dann könnt ihr das
2: Outro singen, echt was sagen.
1: Dann könnt ihr ja das Outro genießen.
2: Ja. Wollt ihr nochmal Mongo Jerry hören? Nein, ne?
1: Nein, haben wir gerade gehört. Macht's gut, bis zum nächsten Mal.
2: Ja.
1: Euer
2: Tobi
1: und Toddy.
2: Tschüss.
1: Ciao.

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2: Guten Morgen, Deutschland. Sonntag, 10 Uhr, der Kaffee läuft, das Wochenende auch und wir legen jetzt noch eine ordentliche Portion gute Laune obendrauf. 2 Stunden Musik, kuriose Geschichten, unnützes Wissen und jede Menge Spaß. Ich bin Nico Essig, schön, dass du mit dabei bist. Einfach Essig, deine Late-Morning-Show Deutschlands. Jetzt mit Loi und David Puentes.
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Sonntagmorgen hier in deinem Lieblingsradio. Das war Mika mit Craze Kelly. Kurz nach 10, die perfekte Zeit für unsere Trompeten. Wir haben es Sonntag, den 11. Oktober 2026, kurz nach 10. Das hier ist einfach Essig, deine Late-Morning-Show Deutschlands, immer sonntags von 10 bis 12 hier in deinem Lieblingsradio. Schönen guten Morgen. 74 Tage, ja, dann ist der heilige Abend. Ja, 74 Tage, das reicht locker, um alle Geschenke rechtzeitig zu besorgen oder um am 23. Dezember wieder völlig überrascht festzustellen, dass Weihnachten dieses Jahr tatsächlich stattfindet. Apropos Überraschungen, wusstest du, dass Oktopusse 3 Herzen haben? 3 und trotzdem vermutlich weniger Liebeskunde als manche Menschen mit nur einem. Und noch was, ein durchschnittlicher Mensch verbringt im Laufe seines Lebens ungefähr ein halbes Jahr damit, an roten Ampeln zu warten. Gefühlt sind es auf dem Weg zur Arbeit eher 12 Jahre. Und damit rein in diesen Sonntagvormittag.

Sonntagvormittag hier in deinem Lieblingsradio und ich habe mal eine Frage, ne? Kennt ihr das? Ihr sitzt gemütlich auf dem Sofa, euch fällt etwas ein, ihr steht auf, marschiert entschlossen in die Küche und dann nichts, absolute Leere. Ihr steht mitten in der Küche wie ein schlecht programmierter Staubsaugerroboter und denkt, was zur Hölle wollte ich eigentlich hier? Und das Beste daran ist, ihr geht zurück ins Wohnzimmer und plötzlich, ding, fällt's euch wieder ein. Herzlichen Glückwunsch, ihr seid nicht alleine. Das Ganze hat sogar einen ganz hochoffiziellen wissenschaftlichen Namen. Das ist nämlich der Türrahmeneffekt. Ja, Forscher haben herausgefunden, dass unser Gehirn beim Wechsel zwischen Räumen manchmal Informationen schlechter abrufen können. Ja, vereinfacht gesagt, eine Tür kann für unser Gehirn wie eine kleine Grenze zwischen zwei Ereignissen wirken. Das Gehirn denkt also, neuer Raum, neues Kapitel. Ja, blöd nur, wenn das alte Kapitel hieß, hol bitte die Schere. Und jetzt mal ganz ehrlich, warum funktioniert dieser Effekt eigentlich immer nur bei wichtigen Dingen? Ich vergesse, warum ich in die Küche gegangen bin, ja, aber dass ich mich 2014 jemand an der Supermarktkasse blöd angeschaut hat, das weiß mein Gehirn noch ganz genau. Und noch ein Tipp, wenn ihr vergessen habt, was ihr wolltet, geht gedanklich oder tatsächlich an den Ausgangspunkt zurück. Das kann helfen, die Erinnerung wiederzufinden. Und falls nicht, einfach den Kühlschrank öffnen. Vielleicht findet ihr zwar nicht die Antwort, aber immerhin etwas sehr, sehr Leckeres zu essen.

0: Oktober hat heute wieder die komplette Wetterabteilung zum Dienst bestellt. Sonne, Wolken, Schauer und ein bisschen Wind. Jetzt kommt das Wetter.
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0: Der Sonntag, der zeigt sich heute von seiner typischen herbstlichen Seite. Im Norden und in der Mitte ziehen immer wieder Wolken durch. Zwischendurch gibt es Schauer und örtlich sogar kurze Gewitter. Besonders an Nord- und Ostsee kann es ordentlich nass werden. Wie so oft, ne? Wetter für besonders optimistische Jackenwetter für alle anderen. Dazu weht vor allem im Norden ein frischer Wind und an den Küsten kann es kräftiger pusten. Und ja, wie wird die neue Woche so? Am Montag beruhigt sich das Wetter insgesamt, es bleibt mild, die Sonne zeigt sich zwischendurch und größere Wetterkapriolen sind erstmal nicht in Sicht. Auch Dienstag und Mittwoch geht es voraussichtlich ohne größere Wetterüberraschungen weiter. Regional bleiben Wolken und einzelne Schauer möglich. Unterm Strich, der Herbst ist angekommen, aber er benimmt sich zwischendurch sogar mal ganz ordentlich, ja, kann man schon sagen. Hier ist einfach Essig. Deine Late-Morning-Show Deutschlands, immer sonntags von 10 bis 12, hier in deinem Lieblingsradio. Schön, dass du eingeschaltet hast. Jetzt mit Musik von Nico Santos. Why Don't You Stay? The Cardigans mit Love Fool. Und Anfang macht George Ezra mit Shotgun. Schönen Sonntagvormittag. 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

Wer kennt es nicht? Es gibt auf jeden Fall zwei Arten von Menschen. Ja, die einen, die sind grundsätzlich 10 Minuten zu früh da und die anderen, die schreiben um 8.59 Uhr, ich bin gleich da, ja, wirklich, während sie noch unter der Dusche stehen. Und ich persönlich finde ja, wir müssen heute mal über die kreativsten Ausreden fürs zu spät kommen sprechen. Platz 1 ist natürlich der Klassiker, ich stand im Stau, funktioniert wunderbar, außer natürlich, man arbeitet irgendwie im Homeoffice, dann wird es ein bisschen erklärungsbedürftig. Platz Nummer 2 bei mir auf der Rankingliste. Mein Wecker hat nicht geklingelt. Ja, wirklich? Der Wecker war schuld? Nicht etwa die Tatsache, dass du gestern Nacht um 2:30 noch geschaut hast, wie eine Waschbär eine Weintraube schält? Platz Nummer 3. Ich habe keinen Parkplatz gefunden. Ja, der ist auch sehr beliebt. Besonders bei Menschen, die mit dem Fahrrad kommen. Und dann jetzt noch die ganz Kreativen. Meine Katze hat meinen Autoschlüssel versteckt. Mein Navi hat mich in die falsche Richtung geschickt. Oder, Achtung, mein persönlicher Favorit, ich war pünktlich, aber meine Uhr geht falsch. Ja, Kevin, seit 2018 offenbar. Und wisst ihr, was wirklich faszinierend ist? Manche Menschen schaffen es, jeden einzelnen Tag exakt 7 Minuten zu spät zu kommen. Nicht 6, nicht 8, nee, 7. Das ist keine Verspätung mehr, das ist ein ausgeklügeltes Zeitmanagementsystem. Ich persönlich finde ja, wir sollten alle viel, viel ehrlicher werden, ja. Einfach mal sagen, ja, du, sorry, ich bin zu spät. Mein Bett und ich hatten heute Morgen unterschiedliche Vorstellungen von unserer gemeinsamen Zukunft. Das versteht doch wirklich jeder. Und falls ihr heute irgendwo zu spät kommt,

hier ist einfach Essig am Sonntagvormittag. So, Freunde des gepflegten Rasens, der fragwürdigen Schiedsrichterentscheidungen und der emotionalen Vollkatastrophe am Samstagnachmittag. Willkommen jetzt hier zu unseren Sport-News. Ja, die Bundesliga, die ist zurück. Das Wochenende hat direkt wieder einiges im Angebot. Gestern standen unter anderem Augsburg gegen Bayern, Mainz gegen Leverkusen und Paderborn gegen Stuttgart auf dem Spielplan. Und heute geht's natürlich direkt weiter. Um 15.30 Uhr steigt das rheinische Derby zwischen dem 1. FC Köln und Borussia Mönchengladbach. Da geht es traditionell nicht nur um 3 Punkte, sondern auch darum, wer sich in der kommenden Woche beim Bäcker noch mit erhobenem Haupt blicken lassen kann. Um 17.30 Uhr empfängt der SC Freiburg dann Schalke 04 und auch in der zweiten Liga wird heute auch gespielt natürlich. St. Pauli trifft auf den Karlsruhe SC, Hertha BSC Berlin auf Greuther Fürth und Bochum auf Arminia Bielefeld. Anpfiff ist jeweils um 13.30 Uhr. Übrigens, Bochum finde ich sehr spannend, denn da darf man nicht mehr rhythmisch hüpfen gemeinsam. Ja, Statikgründe hat das Ganze scheinbar. Man darf hüpfen und sich freuen bei einem Tor, aber eben nicht mehr rhythmisch. Ja, probiert's mal. International gibt's ebenfalls Fußball in der Premier League. Da trifft Liverpool am späten Nachmittag auf Manchester City. Das ist ein echter Kracher. Und wer lieber selbst sportlich aktiv werden möchte, für den hätte ich noch eine ganz einfache Disziplin. Vom Sofa aufstehen, zum Kühlschrank laufen und rechtzeitig vor dem nächsten Anpfiff wieder zurück sein. Das ist zwar nicht olympisch, aber immerhin eine Sportart, bei der ich mir durchaus Medaillenchancen ausrechne.

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2: Willkommen zur zweiten Stunde Einfach Essig. Wir haben noch jede Menge gute Musik, kuriose Geschichten und Dinge, die ihr garantiert nicht wissen müsst, aber nachher trotzdem weitererzählt. Ich bin Nico Essig und ich verspreche euch, hier wird es auch in der zweiten Stunde garantiert nicht langweilig. Einfach Essig, deine Late Morning Show Deutschlands, hier in deinem Lieblingsradio.
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Sonntagmorgen hier in deinem Lieblingsradio und ich bin definitiv überzeugt, wenn Außerirdische die Menschheit erforschen wollen, müssen sie nichts ins Fernsehen schauen, denn die müssen einfach nur samstags um 11 Uhr in den Supermarkt gehen. Da lernen die alles, alles, alles über uns. Da gibt's zum Beispiel den Einkaufswagenblockierer, ja. Der stellt seinen Wagen grundsätzlich quer in den Gang, damit auch wirklich niemand mehr vorbeikommt. Wenn du höflich fragst, ob du mal durch darfst, dann schaut er dich an, als hättest du gerade versucht, seinen Erstgeborenen zu verkaufen. Dann haben wir wiederum auch noch die Menschen an der Selbstbedienungskasse. Eigentlich eine richtig tolle Erfindung. Du scannst deine Sachen, bezahlst und bist fertig. Ja, theoretisch. Praktisch schreit diese Kasse nach dem dritten Artikel: unerwarteter Artikel im Ablagebereich. Ja, natürlich, das ist mein Joghurt, den habe ich da gerade hingelegt. Und die Maschine reagiert, als hätte ich einen Kühlschrank geklaut. Dann gibt's noch den Klassiker an der normalen Kasse. Vor dir steht jemand mit einem randvollen Einkaufswagen. Alles wird gescannt, alles liegt auf dem Band. Die Kassierin sagt, das macht 87,43 €. Und jetzt beginnt die Person, ihre Handtasche nach dem Geldbeutel zu durchsuchen. Als wäre die Tatsache, dass man im Supermarkt bezahlen muss, eine völlig überraschende Wendung. Und ein absoluter Favorit sind Menschen, die an der Kasse noch schnell zurückrennen, weil sie etwas vergessen haben. Bin sofort wieder da. Ja, nee, ist klar. Und wir anderen haben ja alle tierisch lange Zeit, ne? Wir stehen ja schließlich nicht zum Einkaufen, sondern für ein spontanes Gruppentreffen mit Tiefkühlpizza. Aber mal ganz ehrlich, ohne diese Menschen wäre Einkaufen doch nur halb so unterhaltsam. Und falls ihr euch gerade bei irgendeiner dieser Geschichte ertappt fühlt, keine Sorge, wir alle sind für irgendjemand der nervige Kunde im Supermarkt.

Chris de Sarandi. Sagt man das wirklich so? Chris de Sarandi. Vielleicht auch so. Good old days, auf jeden Fall, das kriege ich hin. Auch ohne irgendein Versprecher. Tut mir leid, lieber Chris, ich glaube, dein Nachname ist Sarandi. Chris de Sarandi. Ja, so ist wahrscheinlich richtig. Okay, also nochmal. Chris de Sarandi mit Good Old Days hier am Sonntagvormittag. Leute, wir reden ja ständig darüber, was auf dieser Welt wirklich alles schiefläuft. Und ganz ehrlich, manchmal könnte man meinen, die Menschheit hat kollektiv beschlossen, ihren gesunden Menschenverstand irgendwo auf einer Autobahnraststätte liegen zu lassen. Aber heute drehen wir einfach mal den Spieß um. Denn es gibt diese kleinen Momente, in denen Menschen einfach richtig nett zueinander sind. Und nicht nett scheiße, sondern wirklich nett. Zum Beispiel, wenn jemand an der Supermarktkasse merkt, dass dem Menschen vor ihm ein paar Cent fehlen und einfach einspringt. Ohne große Diskussion, ohne ein Foto für Instagram, einfach so. Oder wenn jemand seinen älteren Nachbarn die Einkaufstasche hochträgt. Oder wenn ein Autofahrer im Regen anhält, um jemandem zu helfen, dessen Auto liegen geblieben ist. Kleine Gesten, die von den anderen plötzlich ziemlich groß werden können. Und ich persönlich finde ja, wir sollten viel öfter über solche Dinge reden. Stellt euch mal vor, die Nachrichten würden jeden Tag mit etwas Positivem anfangen. Guten Abend, heute hat ein Mann seiner Nachbarin die Mülltonne rausgestellt. Die Frau war begeistert, der Mann ist weiterhin auf freiem Fuß. Oder Sensation in Deutschland, Autofahrer lässt anderen Autofahrer einfädeln. Beide überleben den Vorfall unverletzt. Ja, ich weiß, klingt vielleicht ein bisschen verrückt, aber vielleicht braucht die Welt manchmal einfach ein bisschen mehr Freundlichkeit und ein bisschen weniger Gemecker. Und deshalb meine kleine Sonntagsaufgabe für euch: Macht heute irgendjemand eine Freude, ein Kompliment, eine nette Nachricht oder einfach mal jemanden vorlassen. Kostet nichts, bringt aber manchmal mehr als der teuerste Blumenstrauß. Na, alle lieben Teamführungsmenschen da draußen, Führungsmenschen, es hilft manchmal auch, wenn man einen Call oder einem Meeting beendet mit etwas Positivem. Dann gehen alle schon mal mit einem deutlichen Lächeln da raus und nicht schon wieder mit, was hat der wieder für eine Scheiße erzählt. Schönen Sonntagvormittag. Heute nicht an Arbeit denken, sondern das Wochenende genießen. 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

0: Der Norden bekommt heute die Gratis-Autowäsche, der Süden ein bisschen Sonnenschein. Wo sich der Herbst von seiner netten Seite zeigt, das Wetter gibt's jetzt hier.
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0: Deutschland macht heute wettertechnisch wieder Gemeinschaftsarbeit. Allerdings hat offenbar jede Region einen anderen Arbeitsauftrag bekommen. Im Norden und teilweise auch in der Mitte gibt es immer wieder Schauer. Vor allem an der Küste kann es kräftiger regnen. Örtlich sind sogar kurze Gewitter möglich. Im Süden läuft es dafür etwas entspannter. Hier zeigt sich zwischen den Wolken häufiger mal die Sonne und vielerorts bleibt es tatsächlich auch trocken. Bei 12 bis 18 Grad ist es herbstlich mild. Am wärmsten wird es Richtung Oberrhein. Dazu weht vor allem im Norden ein frischer Wind, wer an der Küste unterwegs ist, der sollte seine Frisur also besser nicht allzu ernst nehmen. Zum Wochenstart wird es insgesamt ruhiger. Am Montag, also morgen, sind keine größeren Wetterkapriolen zu erwarten und auch am Dienstag und Mittwoch sieht es nach vergleichsweise entspanntem Herbstwetter aus. Natürlich mit Wolken kriegt man auch etwas Regen und zwischendurch aber auch mal Sonnenschein. Also, alles ganz normal für Oktober. Morgens Jacke, Mittagsjacke aus und abends Jacke suchen. Hier ist einfach Essig, deine Late-Morning-Show Deutschlands um kurz nach 11:30 hier in deinem Lieblingsradio. Gleich gibt es noch ein bisschen Angeberwissen für dich da draußen, ja, für die Zukunft. Ansonsten noch natürlich jede Menge gute Musik mit dabei. Ist jetzt zum Beispiel Justin Timberlake, Can't Stop the Feeling, Pink mit So What und davor Carly Rae Jepsen mit Cut to the Feeling. Den Song, den liebe ich ja schon ein bisschen, ja. Lange nicht gespielt, jetzt gefühlt wieder in Dauerschleife hier in deinem Lieblingsradio.

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Jetzt wird's wieder ernst, liebe Leute. Es gibt Songs, die hört man einmal und danach wohnen sie mietfrei in deinem Kopf. Und zwar nicht nur für 5 Minuten, nee, sondern für Stunden. Du sitzt beim Frühstück, der Song läuft. Du gehst einkaufen, der Song läuft. Du liegst abends im Bett, willst schlafen und der Song läuft immer noch. Ja, herzlichen Glückwunsch, du hast einen Ohrwurm. Wupp, wupp, huhu. Und das Spannende, die Wissenschaft beschäftigt sich tatsächlich auch damit, ja. Ist wirklich so, ja. Forscher nennen das Ganze unwillkürliche musikalische Vorstellung. Was für ein schöner Begriff. Unwillkürliche musikalische Vorstellung. Ich nenne es ja lieber, mein Gehirn hat einen Radiosender eröffnet und findet den Ausschaltknopf einfach nicht mehr. Besonders häufig bleiben kurze, eingängige Melodien hängen und manchmal reicht schon ein einziges Wort, eine Erinnerung oder ein kleiner musikalischer Schnipsel und zack, bam, schon dudelt's wieder. Interessant ist auch, wenn wir mitsingen oder mit dem Fuß den Takt klopfen, kann das die Wahrscheinlichkeit eines Ohrwurms sogar erhöhen. Das erklärt natürlich so einiges. Da singst du einmal begeistert unter der Dusche mit und dein Gehirn denkt sich, oh, wunderbar, den Song, den spielen wir jetzt bis Donnerstag. Und wisst ihr, was das Gemeinste daran ist? Manchmal ist es nicht mal ein Song, den man mag. Nein, du hast irgendwo eine völlig nervige Werbemelodie und denkst dir, was für ein Quatsch. Und 3 Stunden später stehst du in der Küche und singst sie freiwillig. Ich finde, dafür müsste es eigentlich eine Entschädigung geben. Schmerzensgeld für musikalische Dauerbeschallung. Und wenn ihr jetzt gerade einen Ohrwurm habt, keine Sorge, bei Einfach Essig gibt's jetzt gleich neue Musik. Vielleicht zieht dann wenigstens ein besserer Song in euren Kopf.

Der Sommer war schön, da sagt auch Gregor Hegele mit seinem Song Sommer, den du gerade gehört hast. So, meine Lieben, das war's auch schon wieder, ja. 2 Stunden einfach Essig sind um. Die Bums, ja. Zum Beispiel haben wir heute ja auch einiges gelernt, ja, dass unser Gehirn beim Betreten eines Zimmers manchmal einfach kündigt. Ohrwürmer keine Miete bezahlen und manche Menschen an der Supermarktkasse offenbar zum ersten Mal in ihrem Leben mit Geld konfrontiert werden. Und falls ihr heute noch einkaufen geht, wobei es wird immer ein bisschen schwieriger sonntags, aber geht auch, denkt dran, an der Kasse braucht ihr tatsächlich Geld. Ich bin Nico Essig, ich sage danke fürs Einschalten, wünsche euch noch einen wunderbaren Sonntag und einen entspannten Start in die diese neue Woche. Bleibt gesund, bleibt gut drauf und vor allem bleibt ein bisschen Essig. Bis zum nächsten Mal. Einfach Essig, deine Late Morning Show Deutschlands. Übrigens wieder nächste Woche. Bis dann. Tschüss.

0: Und damit hallo und herzlich willkommen zu eurem Top 20 Countdown mit Ted und Felix. Letzterer bin ich und Ted kommt gleich. In den nächsten zwei Stunden werfen wir wieder einen Blick auf die Verkaufscharts verschiedener deutscher Internetportale. Wir hören Neuzugänge der ersten und die Top 20 der zweiten Stunde. Und außerdem hören wir wie immer auch aktuelle Hits aus den Charts aus England und aus Amerika. Und wer ist heute so alles dabei? Das verrät uns Ted.
1: Hallo, heute hören wir unter anderem neue Titel von Leonie, James Blunt und Take That. Aktuelle Hits von Stella Lefty und Clock Clock. Und natürlich unsere Nummer 1.
0: Tja, aber bevor es so richtig losgeht, noch rasch ein Blick zurück auf die drei bestplatzierten Titel der deutschen Download-Charts aus der vergangenen Woche.
2: Number 3.
0: Und da ist dieser Hit hier gestiegen von der 4 auf die Nummer 3. Loy und David Puentes und Golden Summer.
2: Number 2.
0: Und diese wieder auf Nummer 2 vor genau 7 Tagen. Cat's Eye und Animal.
2: Number 1.
0: Und diese war zum dritten Mal die Nummer 1 in den deutschen Download-Charts vor einer Woche. Das ist Nico Santos und der Hit Why Don't You Stay.
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0: Das war der erste neue Hit diese Woche in den deutschen Download-Charts. Eingestiegen auf der 39, das waren Take That mit dem Hit Dreamers.
1: Dreamers ist die vierte Single-Auskopplung aus dem angekündigten 10. Studioalbum von Take That, das ebenfalls Dreamers heißen soll. Das neue Album soll keine Rückschau auf die bisherige Karriere sein, aber die Band sagt, man habe die besten Dinge, die sie überall die Jahre als Take That kennengelernt haben, genommen und in diese Songs einfließen lassen. Take That, Dreamers. Genau.

Das war ein Herr, der stammt aus Arnheim in Holland, aber er ist neu diese Woche in den Singlecharts in England auf der Nummer 93 mit seinem Hit Shinjuku. Das war Frankie Risardo. Und dies hier steigte den Singlecharts in England von der 86 auf die 72. Eine Band aus Irland, sie heißen Kingfisher. Und hier ist der neueste Hit und der heißt The Sun Will Never Settle. 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

0: Sie heißen Provinz und sind neu diese Woche in den deutschen Download-Charts auf der Nummer 33 mit dem Hit Cry Baby, Cry.
1: Provinz ist eine Band aus Vogten, Baden-Württemberg. Die Band begann 2012 zunächst als Duo und nannte sich Twice. Inzwischen ist sie auf 4 Mann angewachsen. 2019 erschien die Debütsingle und 2020 das Debütalbum. Mit dem Titel Cry Baby Cry hat die Band ihren musikalischen Stil geändert. Er soll sich anhören wie eine Mischung aus Britpop und Indie-Pop. Provinz, Cry Baby Cry.
0: Und dies hier wieder ein großer Aufsteiger aus den Single-Charts aus England, und zwar von einer Dame kanadisch-marokkanischer Herkunft. Sie heißt Fausina und sie steigt jetzt von der 71 auf die 58, wie gesagt, in den Charts in England mit dem Hit Unethical.

0: Ein Titel, der gern ein anderer sein möchte, diese Woche eingestiegen auf der 31 in den deutschen Downloadcharts. Das war Leonie und Way Too Late.
1: Way Too Late ist die dritte Single-Veröffentlichung von Leonie in diesem Jahr. Der neue Titel erzählt von Selbstvertrauen und einem neuen Glück nach einer Trennung. Für die Rückkehr zur alten Beziehung ist es dann Way Too Late. Leonie, Way Too Late.
0: Generation und Young Lean steigen diese Woche in den Singlecharts in England von der 73 auf die 37 mit dem Hit Storm 2.
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0: Er steigt rein auf der 28 diese Woche in den deutschen Downloadcharts mit seinem neuesten Hit. Das war James Blunt unter Titel Circles.
1: Circles ist die dritte Single-Auskopplung aus dem angekündigten 8. Studioalbum Airplay Mode von James Blunt. Der Track orientiert sich am Britpop der 90er und frühen 2000er Indie-Gitarren-Sounds. James sagt, so wolle er, dass seine Musik klinge. Im Song geht es um unerwünschte nächtliche Gedanken, die auftauchen, wenn man versucht zu schlafen. James Blunt, Circles.
0: Die Nummer 1 aus den Singlecharts aus England, die hören wir später, denn es ist auch woanders noch erfolgreich. Dies hier der erste neue Hit aus Amerika, dort eingestiegen auf der 100. Hier ist Sienna Spyro und der Hit Pure.

0: Man könnte ihn kritisieren, aber wir sind cool zu ihm, denn er ist neu diese Woche auf der 26 in den deutschen Downloadcharts. Das war Mark Forster und Cool.
1: Cool ist die dritte Single-Veröffentlichung von Mark Forster in diesem Jahr. Entstanden ist der Song mit dem Radiotanzorchester Ehrenfeld. Der neue Song soll dabei nicht nur für mehr Liebe und Zusammenhalt stehen, sondern auch für den Spaß daran, einfach man selbst zu sein. Mark Forster, Cool.
0: Ja, dies Jahr ein Titel, der erreichte bereits Nummer 12 in den Singlecharts in Amerika. Diese Woche einer von 11 Hits dort für Olivia Rodrigo. Gestiegen von der 81 auf die 65. Hier ist der Hit, der heißt Maggots for Brains.

0: Neu auf der Nummer 22. Der Hit, der heißt Test My Luck, und er stammt von Purple Disco Machine und Meek.
1: Test My Luck ist die erste Single-Auskopplung aus dem vierten Studioalbum Cosmotropia von Purple Disco Machine, das im kommenden Jahr erscheinen soll. Es soll durch den Space Rock der 70er und 80er Jahre inspiriert worden sein. Als Vorbilder nennt er Pink Floyd, Alan Parsons und Jean-Michel Jarre. Purple Disco Machine und Meek, Test My Luck.
0: Tja, und bevor wir jetzt gleich zu den 20 größten Download-Hits der Woche kommen, noch rasch die Nummer 1 aus England, dort diese Woche zum zweiten Mal. Und die sensationelle neue Nummer 1 in Amerika, eingestiegen auf der 1, Taylor Swift und Patient Zero.

Wir haben diese Woche drei Neuzugänge unter den ersten 20 in den deutschen Downloadcharts. Der erste auf der 20, gestiegen von der 47, das war Stella Lefty und Boston. Und hier ist die 19, gestiegen von der 20, Giant Rooks und Slow Dance for a Minute.

Der Titel war schon mal platziert, dann rausgefallen aus den Charts und jetzt ein Re-Entry auf der Nummer 18, das waren Clock Clock und Skeletons. Und dies hier auf der 17 von der 10 gefallen, hier ist große Katy Perry und hier ist der Hit, der heißt Watch It Burn.

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1: Der Hit steigt und zwar von der 17 auf die 16 diese Woche in den deutschen Download-Charts. Das war Jack Dean und Mercy. Und dies hier wieder auf der Nummer 15. Hier ist Harry Styles und American Girls.

Der Hit steigt von der 26 auf die Nummer 14 diese Woche in den deutschen Download-Charts. Das waren Take That und Michael Patrick Kelly und Feel My Love. Und dies hier auf der 13 von der Nummer 9 gefallen. Hier ist Taylor Swift und I Knew It, I Knew You.

Martin Garrix und Ed Sheeran steigen diese Woche von der 11 auf die 10 in den deutschen Downloadcharts mit dem Hit Repeated. Und hier ist die 9 von der 14 gestiegen. Hier ist Miley Cyrus und Bass Persuades. Let's go.

Wir haben eine neue Nummer 1, denn die alte Nummer 1 ist die neue Nummer 6. Nach 3 Wochen auf der 1 gefallen, von der 1 auf die Nummer 6, Nico Santos und Why Don't You Stay. Und auf der 5 von der 7 gestiegen, Tempest City und Self-Aware.

0: Gestiegen von der 3 auf die 2 in den deutschen Downloadcharts neu und David Puentes und Golden Summer. Und unsere neue Nummer 1?
1: Unsere neue Nummer 1 ist die 15. neue Nummer 1 bei uns in diesem Jahr. Es ist der 4. Hit und die erste Nummer 1 für Cat's Eye. Hier ist sie mit Animal.
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0: Und das war sie, die neue Nummer 1 in den deutschen Downloadcharts, gestiegen von der Nummer 2, Cat's Eye und Animal. Tja, und das war's dann für diesmal. Und bis zum nächsten Mal sagen wir Tschüss.
1: Und Tschüss.
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2: Herzlich willkommen zu einer neuen Ausgabe der Sendung Italo Disco is back hier auf deinem Lieblingsradio. Mein Name ist Mike Kalert und auch in dieser Woche gibt's wieder Italo-Mucke, neuere und auch etwas ältere. Und natürlich am Ende der Sendung gibt's heute den Teil 2 von Baldimoras Megamix. Also viel heute an Bord und wir starten gleich mit Roberta Palma und Ticket to Ride. Und hinterher Wörsching mit Memories of Love.

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1: Ich hoffe, ihr habt die letzte Woche und bis zur heutigen Sendung die Tage gut verbracht. Ja, wir sind mitten im Herbst und ja, da wurde es natürlich auch etwas kühler. Ein paar angenehme Tage waren es ja noch, aber so wie die Wetterlage aussieht, soll es doch jetzt etwas kühler werden und natürlich auch herbstlich angepasster. Ja, was soll's, dann muss man sich halt auch ein bisschen passend anziehen. Ja, und dann sollte das auch klappen mit dem Herbst. Hier bei uns im Radio, naja, kann es Winter, Herbst oder Sommer oder wie auch immer sein. Wir haben immer die passende Musik für euch. Italov habe ich jetzt für euch aufliegen mit einem Flashback-Remix. Und zwar vom Titel Just for the Night. Und ja, wollte ich sagen, den hören wir uns jetzt ganz entspannt an.

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1: Italo-Disco is back in der Kalenderwoche 41 im Jahr 2026. Also, ja, wir sind mitten jetzt oder ja, immer noch am Anfang Oktober, kann man noch so sagen. Aber ja, wir haben den Oktober nun erreicht und ja, feiertagsmäßig ist es ja dieses Jahr und auch nächstes Jahr nichts, denn dieses Jahr ist ja der 3. Oktober auf einen Samstag und nächstes Jahr auf einen Sonntag. Und der 31. Jahr, der Reformationstag in einigen Bundesländern, ist das Feiertag. Der ist ja auch an einem Samstag und nächstes Jahr auf einem Sonntag. Also ja, wir müssen dieses Jahr halt ohne Feiertag durch den Oktober. Dafür haben wir aber noch eine Zeitumstellung. Ja, am 25. Oktober ist diese dann, ja, dann bekommen wir nämlich eine Stunde wieder zurück, denn wir kommen wieder auf die Normalzeit. Ja, wir sagen immer Winterzeit, aber das ist eigentlich die...

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1: Wir bleiben auch gleich mal in dieser Richtung Italo Disco, ja, was ja eigentlich nichts Unnormales ist in einer Sendung, die Italo Disco is back heißt. Aber hier sind mal so ein paar Klassiker, die ich hier rausgesucht habe. Und da habe ich jetzt hier Deborah Moon mit Fox in the Run. Und danach haben wir dann Velvet Horizons

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1: Und die erste Stunde, die hat noch drei Titel für euch. Zwei hören wir jetzt. Und zwar Davio mit Night After Night und Cassandra mit Galactic Harmony.

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1: Italo Disco is back. Neigt sich mit der ersten Stunde dem Ende entgegen. Doch, es gibt ja noch eine zweite. Ja, jetzt haben wir erstmal aufliegen. Volvero Canti. Und das ist ein schöner Titel und auch eine schöne Italo-Nummer von Rachel Santos.

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1: Wunderbare Musik von Chenny. Jetzt habe ich aufliegen Spy 71 mit einem Titel Take Me Mr. Love in einem Flaming Dalum Remix. Aus Belgien ist ja dieser Remixer. Und hinterher haben wir wieder was von Victoria Nordmann, nämlich Disco Night.

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1: Italo Disco is back hier bei deinem Lieblingsradio. Grant Miller, auch ein ganz bekannter aus der Italo-Welle mit seinem Klassiker Cold and Ice. Und das Ganze hören wir in einem Historic Edit Mix. Letzte Woche hat man auch eine Kurzversion von Neo Knight mit Don't Give Me Up. Heute haben wir hier die Maxi-Version.

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1: Neo Martin, ja, auch die hat mal wieder was herausgebracht. What You Wanna Do, das hören wir uns jetzt in voller Länge an. Ja, und dann kommen wir ja schon langsam zum Ende dieser heutigen Ausgabe. Aber einen Titel habe ich immer noch für euch.

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1: Und den Titel, den ich noch für euch habe, der kommt von Kent Laszlo, Forever Young im Flashback Remix. Dann kommen wir gleich zu Baldi Mora. Jetzt aber hier erstmal Kent Laszlo.

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1: Letzte Woche bei Baldimora World Remix Part 1. Und heute haben wir Baldimora World Remix Part 2 aus dem Jahre 1986. An dieser Stelle bedanke ich mich fürs Einschalten und fürs Zuhören. Wünsche euch noch viel Spaß mit eurem Lieblingssender. Nächste Woche gibt's noch eine neue Ausgabe von Italo Disco is back. Eine ganze Woche, also ja, wo ihr das eine oder andere auf eurem Lieblingssender hören könnt. Ja, wir dann in einer Woche. Ich sage Tschüss.

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0: Hit Wonders der 1960er und 70er Jahre und in der zweiten Stunde dann One Hit Wonders der 1980er und 90er Jahre. Dann schauen wir mal, welche Künstler in der ersten Stunde auf unserer Playlist stehen. Wir finden da Namen wie Zagger & Evans, Steam, The Crazy World of Arthur Brown, David Dundas, Keith West, Long Tall Ernie and the Shakers, First Class und viele andere. Und ich sage wie immer nur eins, gute Unterhaltung.
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0: Dann beginnen wir das Programm mit einem One-Hit-Wonder aus dem Jahre 1967. Die Band hieß John Fred and his Playboy Band und wir hatten nur diesen einen Hit. Der war aber ein Nummer-1-Hit in vielen Ländern, unter anderem in der Bundesrepublik. Hier ist Judy in Disguise with Glasses und der klingt so. 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

Ein One-Hit-One aus dem Jahre 1967 aus den USA, John Fred and his Playboy Band und Judy in Disguise with Glasses. Fußballstadienhymnen in den 2000er Jahren sind Titel wie Major Tom völlig losgelöst von Peter Schilling. Aber Ende der 60er Jahre klang das noch ganz anders in den Stadien. Hier ist die Stadienhymne 1969. Steam und Na Na, Hey Hey, Kiss Him Goodbye.

0: Die Fußballstadienhymne des Jahres 1969 aus den USA. Ein One-Hit-Wonder, Steam und na-na-na, hey-hey, kiss him goodbye.
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0: Und dieses Soundtrack extra heißt Soundtrack One-Hit-Wonders der Jahre 1960 bis 1999. Jetzt ein weiteres One-Hit-Wonder aus dem Jahre 1969. Und das war der Skandalhit des Jahres. Der Titel wurde auf vielen Radiostationen nicht gespielt. Hier sind Jane Birkin und Serge Gainsbourg. Und ihr Titel natürlich ein One-Hit-Wonder. 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

Das war Musik von der britischen psychedelic Rockband The Crazy World of Arthur Brown, kreiert um Arthur Brown. Und das war auch ihr einziger kommerzieller Hit 1968, ein Hit Nummer 3 in Deutschland, Fire. Jetzt kommen wir zu Musik von Barry McGuire. Sein Titel Eve of Destruction, zu Deutsch Vorabend des Weltunterganges, ist sein größter Hit aus dem Jahre 1965. Ein Protestsong gegen den Krieg. Er hatte viel Radioboykott, wurde aber trotzdem ein Hit Nummer 1 in den USA. Hier ist Barry McGuire und Eve of Destruction.

dieser Titelende, Year 2525, wird gelegentlich auch Exordium Terminus genannt. Er wurde 1969 vom US-Duo Sager and Evans veröffentlicht. Dieser apokalyptische Folk-Rock-Song über die Beziehung des Menschen zur Erde und zur Technik war ein Million-Seller, aber nur ein One-Hit-Wonder für Sager and Evans. In unseren One-Hit-Wonders der 60er Jahre haben wir hier einen Auszug aus einer nicht veröffentlichten Teenager-Oper. Excerpt from a Teenage Opera war 1967 ein Hit für Keith West.

Dieser Titel, Excerpt from a Teenage Opera, ist auch bekannt unter dem Titel Rosa Jack, ein One-Hit-Wonder, 1967 für Keith West. Hier ist noch ein letztes One-Hit-Wonder aus den 60er Jahren. Hier ist die Hymne der Flower-Power-Bewegung der 60er Jahre, Scott McKenzie und San Francisco.

0: San Francisco. Be sure to wear some flowers in your hair. 1967, der einzige Welthit für Scott McKenzie.
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0: Hallo nochmal zu unserem heutigen Soundtrack Extra. One Hit Wonders, der 1960er bis 90er Jahre. Wir kommen jetzt in die 70er Jahre. 1974, ihr einziger Hit. Hier sind First Class und Beach Baby.

First Class und ihr Hit Beach Baby 1974. Und im Text geht es nicht um eine Sommerliebe, sondern um die zerbrochene Freundschaft zweier Highschool-Studenten im Los Angeles der 50er Jahre. Jetzt kommen wir zu Lord David Paul Nicholas Dundas, geboren am 2. Juni 1945 in Oxford in England. Er ist ein britischer Komponist, Popmusiker, Sänger und Schauspieler. David Dundas wurde als zweiter Sohn von Lawrence Dundas, dritte Marquis of Zetland, geboren. Als Sohn eines Marquis führt man seit 1961 die Höflichkeitsanrede Lord. Seinen größten Hit verdankt er einer Jeans-Werbung im Fernsehen. Hier ist David Dundas.

0: David Dundas hatte im Laufe seiner Karriere zwar noch einige kleinere Hits, aber das war sein größter Hit, ein Welthit 1976. David und Gene Sohn.
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0: Das war Musik von der niederländischen Rock'n'Roll-Band Long Tall Early and the Shakers aus Arnhem. Ihren größten Hit hatten sie 1977 mit diesem Rock'n'Roll-Medley Do You Remember?
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0: Und hier ist ihr größter und einziger Hit aus dem Jahre 1978, Baby, It's You.

0: Das ist der englische Rockgitarrist Chris Spedding. Der hat bei vielen Studioarbeiten mitgewirkt für namhafte Künstler wie Roxy Music, Elton John oder auch Marianne Faithfull. 1975 hatte er diesen Solo-Hit Motorbiking. Jetzt gibt es Caribbean Feeling bei einem Sommerhit aus dem Jahre 1975. Eine Hit Nummer 1 im UK, eine Nummer 8 erreichte der Titel in der Bundesrepublik. Typically tropical, wir erinnern an Barbados.
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0: Das Original 1975, die Band Typically Tropical, bei Nummer 1 Hit Barbados. Ein Remake gab es davon im Jahre 1999 von den Venga Boys. Und da hieß es dann, we are going to Ibiza.
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0: Wir spielen heute die One-Hit-Wonders der 1960er bis 1990er Jahre. Und jetzt dein letztes One-Hit-Wonder aus dem Jahre 1974. Hier ist Sunny, ihr einziger Hit des Doctor's Orders.
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In den USA war Doctor's Orders ein Hit für Carol Douglas. In Europa für die Britin Sunny. Doctor's Orders war Sunnys einziger Hit 1974. Soundtrack. Wir sind am Ende der ersten Stunde unseres heutigen Soundtrack-Extras. One-Hit-Wonders der 1960er bis 90er Jahre. In ein paar Minuten sind wir zurück und dann geht es um One-Hit-Wonders der 1980er und 90er Jahre. Bis gleich.

Und damit hallo und willkommen zur zweiten Stunde unseres heutigen Soundtrack-Extras Soundtrack One-Hit Wonders. In dieser Stunde spielen wir One-Hit Wonders der 1980er und 90er Jahre. Auf der Playlist stehen jetzt Künstler wie Champagne, Quarterflash, Meredith

einer der größten Hits des Jahres 1985. Das One-Hit-Wonder von Baltimora, der Tarzan-Boy. Hier ist der einzige Hit der US-Rockband Quarterflash. Geschrieben von ihrem Gitarristen Marv Ross, blieb es ihr einziger großer Hit 1981. Hier ist Hammer.

0: eine der großen Rock-Hymnen der 80er Jahre von Quarterflash. Ihr One-Hit-Wonder, Harden My Heart.
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0: Wir spielen heute die One-Hit-Wonders aus 4 Jahrzehnten. Matthew Wilder heißt eigentlich Matthew Weiner. 1953 in New York geboren. Sein größter Hit 1983.

Obwohl Matthew Wilder nie mehr einen so großen Hit landen konnte wie Break My Strike, blieb er der Musikszene treu. Er wurde ein riesig großer, erfolgreicher Songwriter und hat Hits unter anderem geschrieben für No Doubt oder auch Christina Aguilera. Am Valentinstag 1981 wurde dieser Titel veröffentlicht. Es blieb der einzig große Hit für die R&B-Formation Champagne. How about us?

0: Erinnerungen an das Jahr 1981. Der Rhythm and Blues Hit des Jahres. Champagne, ein Welthit. How about us?
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0: Taco Ockersee wurde 1955 in Indonesien geboren, lebt aber jetzt in den Niederlanden. Hier ist sein größter Hit. 1992.

einer der angesagtesten Tanzhits des Jahres 1986. Aus den USA, Stacy Q hieß die Dame, ihr einziger Hit Two of Hearts. Der Kinoblockbuster des Jahres 1986 hieß Top Gun mit Tom Cruise. Die Filmmusik, das Liebesthema aus Top Gun, kam von der kalifornischen Band Berlin. Hier ist ihr Mega-Hit Take My Breath.

Der Titel Take My Breath Away wurde übrigens vom Tiroler Giorgio Moroder geschrieben und der erhielt 1987 sowohl einen Oscar als auch einen Golden Globe in der Kategorie Bester Song des Jahres. 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Wir haben ein letztes One-Hit-Wonder aus den 80er Jahren. Musik aus Kanada diesmal. Die junge Dame hieß Alana Miles. Ihr Titel Black Velvet, zu Deutsch Schwarzer Samt, war ihr größter Hit. Und das war ihr Hit 1989.

0: Musik von Alana Miles. Die kam aus Kanada. Und ihr Hit 1989. Ihr einziger Hit. Black Velvet.
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0: Und willkommen zurück zu den letzten 30 Minuten des heutigen Soundtrack Extras One Hit Wonders aus 4 Jahrzehnten. In den letzten 30 Minuten gibt es die One Hit Wonders der 90er Jahre. Die New Radicals waren eine US-amerikanische Rockband um ihren Frontmann Greg Alexander. Hier ist ihr größter Hit 1999, You Get What You Give.

Der Soundtrack spielt One Hit Wonders aus 4 Jahrzehnten. Das war 1999. New Radicals, You Get What You Give. 1997 war das der einzige Rock-Hit

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1: Und in unseren One-Hit-Wonders geht's jetzt ins Jahr 1996. Hier ist eine Band aus Neuseeland. Ein Welthit für OMC und ihr Titel How We

Die US-amerikanische Indie-Pop-Band Sixpence None the Richer gründete sich zwar bereits 1992, ihren Welthit landeten sie aber erst 1998. Hier ist Kiss Me.

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1: Und das heißt heute One Hit Wonders aus 4 Jahrzehnten. Wir sind mitten in den 90er Jahren. Crush, das heißt so viel wie Schwärmerei. Und das war der einzige Großhit für Jennifer Page. Hier ist Crush.

0: Der einzige Hit für Teenie-Star Jennifer Page. 1998, Crush.
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0: Wir gehen jetzt zurück, exakt ins Jahr 1990. Ein absoluter Tanzklassiker kommt hier. Delight von Groove is in the Heart. 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
1: Tja, unser letztes One-Hit-Wonder kommt aus München, kommt von Lou Bega. Sein Welthit 99, Mambo number

0: Von den Tantiemen kann Lou Bega heute noch gut leben. Das war sein Welthit. 1999, Mambo Number 5.
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0: sagt jetzt auf Wiederhören, denn das war's dann für heute. Das war unser heutiges Soundtrack-Extra. Soundtrack

One-Hit-Wonders der 1960er bis 1990er Jahre. Ich hoffe, die Musikauswahl hat gefallen und sage jetzt wie üblich auf Wiederhören hier aus dem Soundtrack-Studio in Köln als ihr und euer Robert Rosbach. Bye, bye!

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1: Werte Lords! Werte Ladies! Aber auch die seien gegrüßt, die hier nicht auf einem Kissen sitzen! Und jetzt, ohne blumige Worte zu verschwenden, ohne groß aufzutragen, hier kommt er, der Fahnder der Stille, der Beschützer italienischer Jungfräulichkeit, die Exekutive unseres Allmächtigen, der Große, der Einzige,
2: DJ Mimizer.

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1: Ja, einen wunderschönen guten Abend.
2: Ja, den wünsche ich auch.
1: Ja, herzlich willkommen hier zum Mix Boulevard. Und heute ein Special. Nämlich neben mir der DJ Rick, der seinen neuen Mix hier vorstellt. Hallöchen und schön, dass du da warst.
3: Noch bin ich ja hier.
1: Das ist... Alter, wo ist... Schön, dass du da bist. So.
3: Ja, alles gut, Mario.
1: Ich bin so ein bisschen nervös, weil ich fahre hier heute komplett auf Sparflamme. Erstmal wieder meine Festplatte. Nee, diesmal ist mir was ganz Dummes passiert. Ja, Festplatte komplett weg, alles. Ich fahre hier momentan mit einem Backup, das bis letzten Jahres Oktober, also ein Jahr alt ist. Also fehlt ein ganzer Arsch voll. Und kommt nicht so gut an dieser Stelle. Ich weiß nicht, ob er zuhört. Einen lieben Gruß an Piep 1. Sven, vielen, vielen, vielen Dank für deine Hilfe. Wir haben nämlich gestern von 20 Uhr bis ungefähr, oder 19 Uhr bis ungefähr, glaube ich, 2 Uhr nachts dran gesessen. Und heute Morgen Vormittag dann weiter, aber es hat alles nichts genutzt. Die Festplatten, die sind wirklich Fratze. Kann man nichts machen, ne? Wie gesagt, an dieser Stelle ein ganz, ganz dickes Dankeschön an alle Helfer, die mir jetzt zur Seite stehen und mir helfen, ganze Klamotten wieder zusammenzukriegen. Ist es dumm gelaufen?
2: Das kann man so sagen, ja.
1: Aber was willst du machen, ne?
2: Ja.
1: Da steckst du auch die drin.
2: Nee, du. Ne? Ich glaube, das ist fast jedem schon passiert, dass Daten verloren gegangen sind.
1: Du hast was mitgebracht? Deswegen bist du ja auch heute hier. Erstmal Dankeschön, dass du wirklich 210 Kilometer gefahren bist dafür. Das am Sonntag. Du musst ja, morgen musst du wieder raus, ne? Wie viel Uhr?
2: 5 Uhr aufstehen.
1: Oh, halt durch.
2: Ach mal geht das.
1: Ja, mal geht das. Das.
2: Früher hat man Nächte durchgefeiert, weißt du ja.
1: Ja, das schaffen wir heute nicht mehr. 8 Uhr ist Feierabend.
2: Wahrscheinlich.
1: Ja, was hast du uns denn heute für alles mitgebracht?
2: Ja, ich habe meinen neuen Mix mitgebracht, den Fox to Dance Volume 38.
1: Das ist diese Zusammenarbeit von diesen verschiedenen DJs, ne?
2: Genau. Der Macher der Serie ist Elba. Also, oder
1: du hast ja schon gesagt,
2: der Gründer.
1: Es ist ja an dieser Stelle, ich weiß nicht, ob er zuhört, aber schöne Grüße. Du hast gesagt, kein Deutsch, ne?
2: Nee, wir haben das mal ein bisschen anders gemacht diesmal. Das sollte international. Also Deutsch ist gar nicht dabei. Vielleicht ein paar Samples oder A Cappella oder wie auch immer.
1: Also ist das auch was für mich?
2: Ich hoffe doch.
1: Nein, alles gut. Alles gut. Ja, also da freuen wir uns natürlich tierisch drauf. Wie lange geht das Teilchen? Fulltime, ne? 70 Minuten, ne?
2: 76.
1: 76, voll knall durch. Immer gib ihm alles. Vorab wird dieses Teil als Download erscheinen? Irgendwann oder in naher Zukunft?
2: Das liegt nicht an mir, das liegt an dem Macher der Serie. Also dem.
1: Ach so,
2: ja.
1: Ich dachte, das wäre deiner.
2: Ja, ist meiner, aber er hat da die Kontrolle.
1: Ja, da werden wir das natürlich sehen. Wenn er Pech habt, geht er natürlich nicht raus. Gut für uns.
2: Bleibt gespannt.
1: Bleibt gespannt, ja. Und ich würde sagen, wie jeden Sonntag in dem Mix Boulevard, als erstes natürlich der Roger Hunt Classic Minimix. Viele haben wir nicht mehr, aber dafür haben wir dann die Roger Hunt Classic Remix. Er bleibt immer noch da uns erhalten. Ja, und wie gesagt, jetzt hier gleich erstmal der Roger Hunt Classic Minimix. Und dann gibt es tatsächlich den Mix vom DJ Rick, Fox to Dance 38. Ja. Habe ich mir auch schon wieder einen geleistet. Ich hab nämlich vorgehört und sagte, will der mich verarschen hier? Warum? Es ist kein Deutsch, weil warum höre ich Helene Fischer und so einen Rotz? Ja, habe ich natürlich den Falschen gehört. Aber egal, so ist er, wenn er nicht zuhört. Ne? So, also, liebe Freunde, viel Spaß jetzt hier mit dem Roger Hunt Classic Minimix. Ab geht's dafür.
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0: Ja. Das war der Roger Hunt Classic Minimix. Das sind schon geile Bretter, ne? Also muss ich ganz ehrlich sagen, also die finde ich schon extrem gut.
1: Kann ich nur bestätigen.
0: Ne, die sind coole Sachen dabei, ne?
1: Ja.
0: Ja.
1: Für jeder Mann was dabei, ne?
0: Ja, also finde ich schon echt heavy, die Dinger. Also die machen richtig Spaß. Du sag mal, ein paar Infos. Wie viele Songs sind da drin in dem?
1: Ich glaube, ein paar über 50.
0: Ein paar über 50. Und ja. Das interessiert mich immer. Wie lange hast du dafür gebraucht?
1: Ich sag mal, ein halbes Jahr. Nicht am Stück.
0: Also ja, und in Stunden kannst du nicht rechnen. Jetzt zum Beispiel, ich habe da jetzt, ich sag mal, 150 Stunden dran gesessen oder sowas.
1: Ja, dann sag ich, hab 150 Stunden dran gesessen.
0: Ja.
1: Ich weiß es nicht, Mario, wirklich. Ich schreibe beim nächsten schreibe ich einen Zettel, wie viele Stunden.
0: Nein, das war ja nur. Ist ja nur so Informationen, ja.
1: Ja, ich weiß, aber das kannst du.
0: Ich habe ja auch einen Bildungsauftrag.
1: Okay.
0: Ja, die Leute wollen ja auch irgendwann machen wir mal ein Interview mit mir. Ja. Weil da wohl irgendwelche Fragen da auch sind, die gesagt haben, ja, das wäre auch mal interessant, mal zu hören, was der da so in all den 15, in 26 Jahren erlebt hat. Ja. Mit dir haben wir ja heute das Interview gemacht.
1: Ja.
0: Ne? Und das ist natürlich aufgezeichnet, Audio, aber ist auch relativ egal. Es geht ja um die Sache und den Inhalt. Und das war eigentlich auch ganz lustig, fand ich. Also ich fand es lustig.
1: Ja, hat auch Spaß gemacht. Ich hatte ja erst so ein bisschen Bammel davor, kennst mich ja.
0: Ja.
1: So inzwischen.
0: Bist wie unser Hund hier,
1: ja.
0: Der hat immer Schiss.
1: Ja, aber jetzt geht's.
0: Ja, er hat ja heute auch an dir geschnüffelt. Du hast ja.
1: Ja, siehst du.
0: Ja, an dieser Stelle sage ich mal herzlich willkommen alle, die hier zuhören. Und ja, nochmal ein ganz, ganz dickes Dankeschön hier an alle, die mir hier helfen momentan. Und wie gesagt, wir hören jetzt hier den Fox to Dance Mix. Und ist ein, ich würde mal sagen, ein ja, klassischer, ich habe mal so gesagt, ich habe den so verglichen so ein bisschen mit, sag mal schnell, den Deep Fox 1 war das, ne? Deep Fox 1. Mit dem habe ich den so ein bisschen verglichen. Liege ich da richtig oder liege ich da richtig?
1: Das von der Track-Auswahl könnte das so hinkommen.
0: Ja, ne?
1: Ja.
0: Fake.
1: Ja, fake.
0: Nein, fake naturellement nicht. Ja, okay. Ich würde ganz einfach sagen, wir starten, ne? Oder?
1: Ja, mach mal an das Ding.
0: Wir knallen direkt rein hier und dann gucken wir mal, wie er euch gefällt. Also, wie gesagt, der DJ, der das Ding verbracht hat, gezaubert hat, ist neben mir. Und ihr könnt gerne reinschreiben, wie ihr den findet, was ihr nicht so toll findet. Und Simon, nicht nach einem Song sagen, boah, geile Track-Auswahl. Zieht heute nicht. Ich hab dich lieb, Baby. So, also, viel Spaß jetzt hier mit dem Mix.
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0: ja, liebe Freunde, Fox Dance Mix 38. Hier bei mir im Studio der DJ Rick, der sich wieder nicht traut, was zu sagen.
1: Ich sag was.
0: Also bis jetzt ein klasse Mix. Super Dreckauswahl. Lohnt sich. Nein, ich habe ihn ja schon komplett durchgehört. Ich finde den geil.
2: Ich auch.
0: Hast du ihn ja auch gemacht.

Ja. Lieber Simon, du hast ja gerade ein Foto geschickt. Und da muss ich dir ganz ehrlich sagen, nimm die Fahne runter. Der Gesichtsausdruck von deiner Frau sagt alles. Die sagt sie aber, hoffentlich hat das irgendwann ein Ende. Ah, liebe Freunde, ihr hört immer noch den Fox to Dance Mix 38 von unserem DJ Rick.

0: hier, Schwester vom Rick, wie heißt du? Ella.
1: Ja, ich habe so ein paar CDs abgestaubt, da sind auch so ein paar Black Mix dabei, das könnte was für dich sein.

0: einen schönen Gruß darüber nach Lüdenscheid an den DJ oder an den weißen Euro. Schön, dass du eingeschaltet hast. Den neben mir kennst du ja.
1: Ja, auch von mir ein Gruß natürlich.

So, an dieser Stelle natürlich einen Gruß an den Schnulli. Dankeschön für deine Info, dass der Ton auf unserem Audio-Stream komplett weg war. Ja, das liegt definitiv am Rechner.

0: da muss ich ganz ehrlich sagen, der Übergang, der war saugeil. Also das ist ja nicht übertrieben. Der ist wirklich Bombe.
1: Ja. Deswegen wollte ich ja das aufsetzen.
0: Ja, brauchst jetzt nicht rot werden. Alles gut.
2: Ja. Aber alles gut.
0: Nein, echt, also spitze.

So, jetzt ist er ja gerade weg, Bier holen. Also ich muss ganz ehrlich sagen, ich ärgere ihn ja immer so gerne. Er ist ja immer so nervös, ne? Aber ich finde den Mix richtig geil. Also echt, die Track-Auswahl, die finde ich Hammer. Erinnert mich irgendwie echt stark an den Deep Fox, an die ersten beiden. Und auch dieser Übergang jetzt gerade. Ich weiß nicht, ihr könnt mir ja recht geben oder sagen, nee, du hast Krebs auf Ohren. Aber den Übergang gerade, den fand ich richtig, richtig genial. Ich hab ein bisschen gelästert.

0: Ladies and gentlemen, DJ Rick.
1: So, das war der Foxo Dance Mix.
2: Volume 38.
1: Geil. Ist ein richtig klasse Teil gewesen.
2: Ja, ich bedanke mich auch nochmal bei allen anderen.
1: Du kannst das Mikrofon noch ein bisschen höher machen. Also
2: ich mache das Mikrofon mal ein bisschen, bisschen höher. Dann brauche ich mich nicht so bücken.
1: Also wirklich ein Spitzenteil.
2: Ja.
1: Und ich weiß, du hast noch einen weiten Heimweg. Und du musst ja morgen früh raus.
2: Ja.
1: Also überlasse ich es dir jetzt, ob du nach diesem Song nach Hause gehst oder ob du bis 8 Uhr durchmachst. Ja, also wirklich, wenn du sagst, boah, weil du hast ja noch 2-2,5 Stunden.
2: Ja, dann na, ich muss auf jeden Fall noch das Bier austrinken.
1: Wir trinken so das Bier aus, solange machen wir noch ein bisschen Musik.
2: Ja. Wie gesagt, nochmal vielen Dank an alle, die zugehört haben. Und dass es euch gefallen hat, für eure Kommentare bedanke ich mich. Hier kriegt man das beste Feedback bei In The Mix Radio.
1: Boah.
2: Das
1: boah.
2: Ist so.
1: Boah.
2: Ne?
1: Nein.
2: Bei unserer Community hier.
1: Community, genau.
2: Community.
1: Ah, ist ja heute nicht da, dass ich darüber immer lustig mache.
2: Ja.
1: Ist ja schon, ist schon gut.
2: Ja, aber wie schon gesagt.
1: Ja.
2: Ne?
1: Oh, und an dieser Stelle, wie gesagt, nochmal ein Dankeschön an alle, die mich hier unterstützt haben mit meinem Crash. Diverse Sendungen kriege ich nicht wieder, aber naja, da kann man halt nichts gegen machen. Liebe Freunde, das war's gewesen hier. War ein schöner Mix, richtig klasse. Und ich hoffe, nächstes Mal kommt ja dein Frauchen wieder mit. Ne?
2: Hat sie jedenfalls gesagt.
1: Wir kommen ja auch jetzt irgendwann mal hoch, wenn ihr renoviert habt und die Baustelle weg ist.
2: Genau.
1: Ne? Und dann passt das. Ja, ich sag ja, sind schon richtige Freundschaften so entstanden durch dieses ganze Radio. Ich finde das schon richtig klasse. Ja, und ja, übrigens, das ist Frankie Goes to Hollywood. Ob Vinyl. Diesmal. Und ja. Hast du noch was?
2: Hat sehr viel Spaß gemacht.
1: Genau, das Interview haben wir heute Mittag aufgenommen. Das wird dann auch die Tage mal, die Wochen mal gesendet. Christiane macht mit mir auch noch ein Interview. Wenn ihr Fragen habt zu meiner Person, beziehungsweise zum Radio, weil jetzt haben wir ja momentan so viele Leute hier, schreibt doch ganz einfach mal, macht es wie unser R&B, unser Ralle, und schreibt eine Mail an mail@insemixradio und stellt ganz einfach eure Fragen. Ihr könnt mehrere Fragen stellen, was ihr so in dem Interview gerne wissen möchtet. Und den Heiko, unseren DJ Farmer, den werde ich demnächst auch noch interviewen. Wo wir in Berlin waren, haben wir es leider nicht geschafft. Aber holen wir natürlich alles nach. Und diverse andere Leute hole ich auch noch hier ran. So, ja.
2: Ja.
1: Jetzt hören wir Frankie Goes to Hollywood, trinken unser Bierchen zu Ende und dann hat sie die Sache erledigt.
2: So sieht's aus.
1: Hola, Dio.

0: Also, ich habe gerade was erfahren. Ich habe da, ja, ich weiß, ich kriege nicht alles mit, wenn ich auf Sendung bin. Und ich habe mir gerade schon gesagt, oh, hat der Euro irgendwie einen Schatten oder so? Was will der hier mit dem 24.10.? Aber, ja, aua. Liebe Freunde, am 24.10. ist es soweit. Dann ist der, ist er hier? Habe ich auch nicht mitgekriegt. Am 24.10. ist der Weise Euro hier im Studio in Rasfeld. Kommt extra aus Lüdenscheid rüber und stellt dann seinen, unseren aller Mix Teil 3 vor. Hör mal, wo der Kanner da wieder das Intro und das Outro gelabert hat. Ne? Auf jeden Fall ist er hier live im Studio und stellt seinen neuen Mix 3 vor. Also, haltet euch das Datum bereit am 24.10. diesen Jahres. Und ja, ich freue mich jetzt tierisch drauf, dass ich es jetzt auch kapiert habe. Und dank meiner Frau habe ich das natürlich jetzt auch wahrgenommen.
1: Und das kann nur gut werden.
0: Und das, ja, genau. Das kann ja eigentlich, eigentlich kann das ja nur gut werden. Ne? Und ja, lassen wir uns ganz überraschen, was der da wieder gezaubert hat, weil das Teil habe ich auch noch nicht gehört. Also wie gesagt, am 24.10. hier in Rasfeld, Studio Rasfeld hier. Und das wird bestimmt eine richtig gute Gaudi. Dann haben wir natürlich auch noch den Longplay-Lover, den More Than a Rock Mix 12. Den werden wir natürlich auch noch vorstellen, aber ich glaube nicht an diesem Tag, weil ich finde, jeder sollte die Ehre haben, seinen Mix hier selbstständig vorzustellen, beziehungsweise, dass das Teil alleine hier seine Vorstellung findet. Und ich mache es ja auch gerne und ich habe dann auch Material für Sendungen und dann passt das. So, liebe Freunde, jetzt hier meinen letzten Song und unseren letzten Song auch von Depeche Mode. Und damit sage ich tschüss, Dankeschön fürs Zuhören, Dankeschön, lieber Rick.
1: Ja, ich bedanke mich auch fürs Zuhören.
0: Und wie gesagt, jetzt habe ich es wieder vergessen.
1: 24.
0: Am 24.10., das ist ein Samstag, ja, 18 Uhr hier auf In The Mix Radio. Und eventuell, da muss ich aber noch mit dem René sprechen und mit meinem Arbeitgeber gucken, was der da so feiert. Der 25. dann der neue More Than a Rock Mix. Aber da wollen wir uns noch nicht genau festlegen. Ich weiß nicht, wie meine Arbeit meine Arbeit das zulässt. Aber ich denke mal schon. So, jetzt hier Ciao, bye bye. Ach so, ich muss ja hier anmachen. Ja, ab geht's. Mann, bin ich fehl.

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0: kurz nach 22 Uhr. Und was gibt es nun?
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Mike and the Mechanics und davor John Mellencamp. Ich hoffe, du hast es dir gemütlich gemacht. Draußen dreht der Herbst langsam an der Kühlschranktemperatur. Aber keine Sorge, hier wird dir warm ums Herz. Einen wunderschönen Sonntagabend und herzlich willkommen zu deiner Love Time. Wie sollte es anders sein? Ich bin Andreas Victor und begleite dich durch die nächsten knapp 2 Stunden mit großen Love Songs, weniger oder mehr großen Love Songs, demzufolge schöne Erinnerungen und jede Menge Musik zum Wohlfühlen. Heute am 11. Oktober lassen wir den Herbst einfach vor der Tür stehen. Das steht auch ganz gut. Hier darf man sich getrost zurücklehnen, vielleicht etwas träumen und natürlich auch ein bisschen romantisch werden. Und wer weiß, vielleicht ist ja genau der eine Song dabei, der dich an einen ganz besonderen Menschen erinnert. Das alles wie jeden Sonntag ohne Garantie. Wir beginnen mit einem musikalischen Versprechen, das man nicht alle Tage bekommt. I swear, all for one. Schön, dass du da bist.

Musik aus Dänemark und davor All for One. 1994 war das. Und nun kommen wir zum nächsten Liebesbeweis. Da reisen Fans aus aller Welt nach Düsseldorf, nur um ihre Lieblingsband zu sehen. 10 Konzerte, mehr als 450.000 verkaufte Tickets. Um wen geht's? Um die Backstreet Boys. Sie haben Düsseldorf ordentlich, wie sagt man so schön, auf links gedreht. Früher zog eine Band, ein Musiker von Stadt zu Stadt. Das nannte und nennt man Tour. Heute bleiben die Stars einfach mal länger an einem Ort und die Fans kommen zu ihnen. Dieses Konzertkonzept, es liegt voll im Trend und nicht alle freut es. Adele hat es vor 2 Jahren in München mit über 730.000 Besuchern bewiesen. Und nun die Backstreet Boys. Die hat überhaupt niemand mehr auf dem Schirm gehabt. In Düsseldorf der einzige Europastopp in diesem Jahr. An 10 Abenden wurde gesungen, gekreischt und gefeiert. Vor der Arena, in der Düsseldorfer Altstadt und sogar vor dem Hotel der Jungs. Da wurden Erinnerungen an die 90er wach und bei manchen wahrscheinlich auch längst überwunden. Geglaubte Teenie-Gefühle. Man stelle sich vor, Take That würden in der kompletten Originalbesetzung mit Robbie Williams auf die Idee kommen. Aber lassen wir das. Hier sind die Backstreet Boys. I'll never break your heart. Baby.

Katie Melua und die Backstreet Boys in deiner Lovetime. Aus der Rubrik Manchmal ist weniger mehr, denn manchmal braucht es gar keine großen Worte, um eine große Botschaft in die Welt zu tragen. Manchmal reichen ein Klavier, eine Stimme und eine Vorstellung davon, wie schön diese Welt sein könnte, wenn wir ein bisschen mehr aufeinander zugehen würden. Genau das hat John Lennon geschafft. Heute vor 55 Jahren, am 11. Oktober 1971, wurde seine Single Imagine veröffentlicht. Ein Lied, das von einer Welt ohne Grenzen, ohne Kriege und ohne trennende Gräben zwischen den Menschen träumt. Lennon hat damals eine musikalische Vision geschaffen, die bis heute nichts von ihrer Kraft verloren hat. Und vielleicht ist gerade jetzt ein guter Moment, sich daran zu erinnern. Die Welt muss nicht perfekt sein, damit wir versuchen können, sie ein kleines bisschen besser zu machen. Einer der bewegendsten Songs der Musikgeschichte. John Lennon, Imagine.

deiner Love Time. Bekanntlich ist heute der 11. Oktober für manche Zeitgenossen ein stinknormaler Sonntag, für andere wiederum ein kulinarisches Highlight, nun ja, oder auch nicht. Heute ist noch, dies sei gesagt, der Tag der Würstchenpizza. Darauf muss man erstmal kommen. Zum einen sich eine Wurst auf eine Pizza zu legen, zum anderen einen Gedenktag daraus zu machen. Erlaubt ist bekanntlich, was gefällt. Und man kann ganz andere Lebensmittel auf Pizza legen. Grünkohl, Gummibärchen oder aber Currywurst. Letztgenanntes habe ich selbst schon mal probiert. Das geht. Was diesbezüglich geht oder auch nicht, erzähl es uns per WhatsApp 01525 840 5057. Noch einmal unsere Nummer 01525 840 5057. Deine Meinung zum Thema gibt es dann in Stunde 2 mit dem einen oder anderen zum Thema passenden Horoskop. Wer hätte es gedacht? Gleich bei uns die beliebte Rubrik Live-Tracks, vorher Musik von Pink. Live ein Ohren- und Augenschmaus, hier fein und glatt gebügelt in deiner La.

Es wird Zeit für unsere, nennen wir sie einfach mal, Live-Ecke am Sonntagabend. Heute habe ich dir mitgebracht und ich mache es kurz und schmerzlos, eine echte Diva. Doch, das kann man über sie sagen, Mariah Carey, 5 Oktaven, eine Stimme mit absolutem Wiedererkennungswert und Songs, die direkt ins Herz gehen. Hier sind 2 davon, Without You und Hero, das Ganze live.

Wie bekomme ich nun den Ball wieder rund? Eigentlich so gar nicht. Von Mariah Carey zu Würstchen auf der Pizza. Manchmal gibt es keine perfekte Überleitung, so auch im vorliegenden Falle nicht. Heute ist der Tag der Würstchenpizza. Warum auch immer, deine Gedanken zum Thema 01525 840 5057. Unsere WhatsApp-Nummer 01525 840 5057. Die Auflösung in Stunde 2. Wir sind gespannt und passend zum Thema. Unser heutiger Sternblick. Stichwort perfekte Überleitung. Das war eine Stunde 2, in der hören wir uns wieder, sprich nach 23 Uhr. Bis gleich. Hier ist Cock Robin, The Promise You Made.

Würstchen im Schlafrock, nein auf deiner Pizza oder auch nicht. Deine Gedanken zum Thema per WhatsApp 01525 840 5057. Jetzt Musik von Queen. Vor kurzem gab Brian May der britischen Tageszeitung The Times ein Interview.

Würstchen oder sonst was auf deiner Pizza? Was für ein Thema für eine Sendestrecke auf der Lovetime als plakative Überschrift steht? Nun ja, wir blenden nichts aus. Wir sprechen auch über solche Themen, da kennen wir nichts. 01525 840 5057. Deine Meinung zum heutigen Sonntag, der Tag der Würstchenpizza, per WhatsApp. 01525 840 5057.

0: Tag der Würstchenpizza. Liebe geht bekanntlich durch den Magen, aber bei manchen Dingen hört die Liebe auch auf. Man stelle sich vor, das erste Date und dir gegenüber sitzt jemand, der eine Pizza mit Nutella und Sauerkraut oder süßen Senf und Weißwurst, noch schöner Pizza mit Rührei bestellt. Herr Viktor hat gefragt und er bekam Antwort.
1: Hallo Herr Viktor, für mich gehört einfach Süßes überhaupt nicht auf Pizza. Für mich gehört eine Pizza, sie muss herzhaft sein oder ja, halt nach Pizza schmecken. Nicht so Schokolade oder sowas. Es gibt ja auch schon Schokopizza. Ging mir völlig gegen den Strich. Ich weiß nicht, ob ich das auch probieren würde. Das ist so, geht gar nicht.
2: Hallo Herr Viktor, also ich möchte auf gar keinen Fall eine Pizza essen mit Gummibärchen. Oh, es hört sich widerlich an.
3: Also auf jeden Fall keine Würstchen auf der Pizza. Also das ist nicht meins. Dönerfleisch oder Salami oder so. Das geht, aber Würstchen oder Pommes, nee, oder Grünkohl, bleh.
4: Ich sag jetzt mal so, Brokkoli und Blumenkohl und Currywurst und sowas hat auf der Pizza überhaupt nichts zu suchen, ne? Genauso wie Ananas oder sowas, ne? Ich weiß nicht, die Ananas, die verdirbt den ganzen Geschmack, ne?
5: Hallo, Herr Viktor. Also, ich würde mal behaupten, dass zum Beispiel eine Weißwurst auf einer Pizza nicht so lecker ist.
6: Aber eine Pizza darf auf keinen Fall Wurst, Nudeln, pinke Grünkohl, geht gar nicht. Das gehört so auf den Teller. Boah, nee, aber nicht auf eine Pizza.
0: Wir bleiben beim Thema. Gleich unser Sternblick. Es geht, wer hätte es gedacht, Achtung, um...

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1: Liebe, Liebe geht durch den Magen und manchmal kommt sie direkt aus dem Pizzakarton. Heute schauen wir in die Sterne und fragen uns, welcher Belag passt eigentlich zu deinem Sternzeichen? Wird es feurig wie Chili, klassisch wie Margarita oder doch eher eine extravagante Kreation mit allem, was der Kühlschrank hergibt? Witter, Stier, Zwillinge und Krebs, es wird heiß und knusprig.
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3: Käsekuchen mal anders. Pizza als Schnellimbiss oder kulinarischer Genuss auf optisch höchstem Niveau? Nur um die Energiereserven aufzufüllen oder zur Gesunderhaltung von Mensch, Tier und Umwelt? Der eine frisst für drei, ein anderer füttert noch seinen Nächsten mit. Und wer die Pizzenpsychologie beherrscht, kann beim Lieblingsitaliener kurzfristig die ganze Tischrunde gegen sich aufbringen. Widder. Heftig, deftig. Essen muss für Widder weder stilvoll noch selbstgekocht sein. Es soll satt machen und sonst gar nichts. Also ab zum Kühlregal, so einen rohen Teiglappen mit Ketchup geschnappt, noch ein paar übrig gebliebene Käsescheiben draufklatschen, um die Primitivität zu verstecken und nichts wie weg ins Feuer damit. Stier. Dickerchens Traum. In aller Behaglichkeit freut sich der Stier auf den Pizzaboten mit der leckeren Lieferung. Er will beim Essen seine Bequemlichkeit haben, Volksmusik hören und dem Käse in aller Ruhe beim Fädenziehen zugucken. Quattro Formaggi mit Speck ist seine liebste Sorte. So richtig sahnig fett soll es sein und einen gefüllten Rand haben natürlich. Zwillinge. Zeitraffer. Zwillinge sind parallel aktiv, also verputzen sie rasch mal Frühling, Sommer, Herbst und Winter so im Vorübergehen. Die Pizza ist zum Mitnehmen und Gleichessen. Karton wird unnötig und der Sitzplatz auch. Die Stücke gestapelt in der Hand, das erste sofort zwischen den Zähnen, schnell gezahlt und schon ist er wieder unterwegs. Krebse. Krebse und andere Meeresfrüchte. Im Kreise der Familie genießt der Krebs sein trautes Heim am Küchentisch. Für die Kinder serviert er Pizzahäppchen oder gebackene Gesichter mit Olivenaugen, Peperoninasen und Chilimündern. Selbst isst er Wassertierchen auf seinem Hefefladen und pult das scharfe Gemüse vom Teller der Kleinsten.
1: Vier weitere Sternzeichen, vier weitere Pizzabelege. Nach uns Herbert. Herbert Grönemeyer.

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Es ist der Weltentraum, der dich antreibt. Die Richtung beschränkt nur die Unendlichkeit. Und wenn du tief in deine Seele die Gedanken tauchst, merkst du, wie du stabil auf deinen Nächsten baust. Es ist der Zusammenhalt, wie wir zusammenstehen. Egal, was sich zusammenballt, gemeinsam heißt er.

0: So, die erste Runde ist verspeist, aber keine Sorge, der Ofen bleibt an, denn auch die nächsten vier Sternzeichen haben ihre ganz eigenen kulinarischen Vorlieben. Löwe, Jungfrau, Waage und Skorpion, bist du eher Team Extra Käse? Stehst du auf raffinierte Zutaten oder muss es einfach ordentlich scharf sein? Die Sterne verraten, welche Pizza zu dir passt.
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2: Löwe. Beim Nobel-Italiener. Sehen und gesehen werden will der Löwe und begibt sich in illustrer Runde zur Pizzeria mit den erleuchteten Showfenstern. Sein protziges Auto stellt er selbstherrlich trotz Halteverbot ins Rampenlicht auf den Marktplatz und alle applaudieren, als der Wagen hoch erhobenen Hauptes abgeschleppt vorbeiflaniert. Jungfrau. Natürlich selbst gebastelt. Einmal die Liste der Zusatzstoffe studiert und nie wieder eine Pizza angerührt. Da ist die gesundheitsbewusste Jungfrau schon sehr kritisch. Ausnahmen sind Eigengewächse aus dem heimischen Herd mit Dinkelmehl, Biogemüse, Käse aus glücklichen Eutern und dank Solarstrom umweltverträglich gebacken. Waage. Nur Dekoration. Zum Essen zu schade, aber fürs Auge ein Hochgenuss. Wagen backen ihre Kunstwerke selbst oder verschönern Vorgefertigtes. Mal stecken Geburtstagskerzen im Teich, mal sind essbare Blüten darüber gestreut oder die Pizza ist in geschmackvolle Sonne, Mond und Sternenform geschnitten. Skorpion. Teuflisch gut. Pizza Diavoli mit extra scharfer Peperoni plus Knoblaucheinlage macht dem Skorpion das Essen zum leidenschaftlichen Vergnügen und ihn selbst zum feuerspeienden Drachen. Die gemäßigte Version ist eine geheimnisvolle Calzone, die ihren düsteren Inhalt in der Teighöhle vor unbefugten Blicken verbirgt.
0: Die letzten Pizzaportionen gleich hier bei uns.

0: Und jetzt für alle, die schon heimlich die Speisekarte studieren, die letzte Runde unseres Pizza-Horoskops. Sie ist angerichtet. Schütze, Steinbock, Wassermann und Fische. Jetzt zeigt sich, ob du beim Pizzabelag experimentierfreudig bist, lieber auf Altbewährtes setzt oder deine ganz eigene Kreation bestellst. Also Schluss mit Kalorienzählen, zumindest für einen kleinen Moment. Wir schauen in die Sterne und auf den Teller. Hier kommt sie, deine kosmische Pizzaportion.
1: 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Im Studio für dich, Franziska Luca.
2: Schütze, alles und noch viel mehr. Eine waagerecht große Partypizza, aber nur für sich allein, traut sich der Schütze ganz optimistisch zu. Mit doppeltem Belag aus einmal Pizza Hawaii und dann noch Speziale nach Art des Hauses. Er lässt auffahren, was die Küche hergibt und will es oben wie unten amerikanisch. Also extra dick. Sowohl Boden wie Deckel. Steinbock. Absolut kross bis felshart. Kann sein, die Tiefkühlpizza war ein bisschen lange im Ofen. Aber Steinböcke beißen sich durch die härtesten Hindernisse. Da zeigt sich wahre Stärke und Genügsamkeit. Denn je länger der Steinbock auf dem ausgetrockneten Boden und dem sowieso recht kargen Margarita-Belag herumkaut, desto schneller setzt das Sättigungsgefühl ein. Wassermann. Abartig. Kellner und Pizzabäcker verdrehen schon genervt die Augen, wenn dieser schrullige Kauz mit seinen perversen Wünschen auftaucht. Er will den Käse unten drunter statt Salami-Leberwurst, dazu ein gekochtes Ei in Scheiben und oben drüber weiße Raspelschokolade. Hier hat jede Bestellung einen Überraschungseffekt. Fische. Weder Fisch noch Fleisch. Wer so viel Mitleid mit jedem Lebewesen hat, dem kommt ein totes Tier weder auf den Tisch noch in die Pizza. Fische lieben es vegetarisch mit zartem Gemüse, feinen Mozzarella-Scheibchen und Tomatenmus auf extra weichem Boden. Sie bestellen viel mehr, als sie selbst brauchen und spenden den Rest dem Sitznachbarn.
0: Am kommenden Sonntag, pünktlich irgendwann ab 22 Uhr, ein neues Horoskop für dich.

Das soll es für heute gewesen sein. Der Ofen ist aus. Unweigerlich eine Love Time in gewohnter Weise bereits am kommenden Sonntag pünktlich ab 22 Uhr. Ich freue mich drauf. Komm gut durch die Woche und durch die Nacht. Bussi, bussi. Bis nächsten Sonntag. Tschüss.

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1: Oh no! 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